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0: Robert und Neu dabei, Susie and the Banshees, The Passenger.
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0: line. Eingewortet von Carmen aus München über die 80s,

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1: Im Studio Hanna Messerschmidt. Deutschland und die Ukraine wollen stärker militärisch zusammenarbeiten. Beide Länder wollen gemeinsam neue Drohnen entwickeln, wie Verteidigungsminister Pistorius bei einem Besuch in Kiew bekannt gab. Die Ukraine habe in den vergangenen Jahren beachtliche technologische Sprünge in dem Bereich hingelegt, so Pistorius. Vor allem der Dieselpreis an den Tankstellen ist gerade im Sinkflug. Laut ADAC ist der Preis im bundesweiten Schnitt zum ersten Mal seit Anfang März unter die 2-Euro-Marke gefallen. Das Allzeithoch beim Diesel lag nach Beginn des Irankriegs zwischenzeitlich bei gut 2,44 Euro pro Liter. In Hamburg soll ein Jugendlicher einen Anschlag geplant haben. Der 17-jährige Syrer wurde von Spezialkräften der Polizei festgenommen. Er soll zu den Plänen von der Terrormiliz IS inspiriert worden sein. Bei Durchsuchungen wurden unter anderem Dünger und auch ein Messer gefunden. Der deutsche Schiedsrichter Daniel Siebert wird das Champions-League-Finale pfeifen. Das hat die UEFA bekannt gegeben. Der 42-Jährige ist erst der 5. deutsche Finalschiri überhaupt. Beim Finale Ende Mai in Budapest treffen der FC Arsenal und Paris Saint-Germain aufeinander.
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3: Viele Wolken sind gerade unterwegs und gebietsweise regnet es auch länger, vor allem vom Schwarzwald bis nach Niederbayern. Sonst gibt es eher mal Regen zwischendurch. Dazu liegen die

0: eine Uptempo-Tanzhymne, in der ich live aber schon ganz viel Traurigkeit gesehen habe. Katharina Frank von den Rainbirds über Whitney Houston, I Wanna Dance With Somebody.
1: Dieser Song speziell ist natürlich einfach eine wahnwitzige Performance als Sängerin, aber ich habe mich sofort in diese Performance und in diese Stimme verliebt und war dann auch ein glühender Whitney Houston-Fan, als sie dann durchgestartet ist. Ich habe sie dann live gesehen in der Waldbühne, wo es ihr ganz offensichtlich schon nicht mehr so richtig gut ging. Das war natürlich einfach auch traurig zu merken, dass die halt in sich ein bisschen verloren war in ihrer Welt und gar nicht unbedingt das Leben gelebt hat, was ihr gut getan hätte. 80s, 80s.

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1: Im Studio Hanna Messerschmidt. Nachdem die umstrittene Entlastungsprämie vorerst gestoppt ist, prüft die Bundesregierung, wie es weitergeht. Heute berät dazu auch der Koalitionsausschuss. Die 1.000-Euro-Prämie war letzte Woche durch den Bundesrat gefallen. Bei Union und SPD gibt es Stimmen, dass sie damit vom Tisch ist. Deutschland und die Ukraine wollen zusammen Drohnen entwickeln und herstellen. Das hat Verteidigungsminister Pistorius bei einem Besuch in Kiew angekündigt. Wir können von den Erfahrungen der Ukraine in dem Bereich nur profitieren, so Pistorius weiter. Die Spritpreise sind zum ersten Mal seit Anfang März im bundesweiten Schnitt unter die 2-Euro-Marke gefallen. Das lag laut ADAC vor allem am gesunkenen Ölpreis. Die Experten kritisieren, dass der Tankrabatt weiter nicht vollständig weitergegeben wird. Letztes Jahr sind in Deutschland zum ersten Mal mehr Wärmepumpen als Gasheizungen verkauft worden. Sie kommen vor allem in neu gebauten Häusern zum Einsatz. In bestehenden Häusern wird noch häufiger auf Gasheizungen gesetzt, heißt es von der Deutschen Energieagentur.
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3: Viele Wolken sind gerade unterwegs und gebietsweise regnet es auch länger, vor allem vom Schwarzwald bis nach Niederbayern. Sonst gibt es eher mal Regen zwischendurch. Dazu liegen die Temperaturen aktuell zwischen 7 und 0 Grad. Tagsüber bleibt es oft grau und ziemlich kühl, immer wieder Schauer, in höheren Lagen auch mal Schnee. Maximal werden es so 8 bis 14 Grad.
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1: Im Studio Hanna Messerschmidt. Wie können die Menschen in Deutschland entlastet werden? Nachdem die Entlastungsprämie im Bundesrat gestoppt wurde, will die Bundesregierung das weitere Vorgehen prüfen. Der Wirtschaftsweise Felbermayr fordert bei NTV eine Steuerentlastung für mittlere Einkommen. Die Verbraucherzentrale war zuletzt für Direktzahlungen. Deutschland und die Ukraine wollen stärker militärisch zusammenarbeiten. Beide Länder wollen gemeinsam neue Drohnen entwickeln, wie Verteidigungsminister Pistorius bei einem Besuch in Kiew bekannt gab. Die Ukraine habe in den vergangenen Jahren beachtliche technologische Sprünge in dem Bereich hingelegt, so Pistorius. In Hamburg soll ein Jugendlicher einen Anschlag geplant haben. Der 17-jährige Syrer wurde von Spezialkräften der Polizei festgenommen. Er soll zu den Plänen von der Terrormiliz IS inspiriert worden sein. Bei Durchsuchungen wurden unter anderem Dünger und auch ein Messer gefunden. In einem Monat startet die Fußball-WM in Kanada, Mexiko und den USA. Während die FIFA ein Event der Superlative beschwört, ist vom großen Hype bislang noch wenig zu spüren. In den USA ist der erhoffte Buchungsboom bei den Hotels ausgeblieben. Zwei Gründe: die hohen Preise und die Politik von Präsident Trump.
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3: Wolkig ist heute Morgen und ab und zu kommt auch mal ein Schauer runter, ganz selten mit Graupel dabei. Im Laufe des Tages lässt das von Westen her nach und später lockert es auch mal auf. Dazu wird es eher kühl mit 8 bis 14 Grad. An der Küste kann es anfangs noch Sturmböen geben. Morgen dann oft viele Wolken. Von Nordwesten breitet sich wieder Regen aus, maximal 17 Grad.
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3: Lockert es auch mal auf. Dazu wird es eher kühl mit 8 bis 14 Grad. An der Küste kann es anfangs noch Sturmböen geben. Morgen dann oft viele Wolken. Von Nordwesten breitet sich wieder Regen aus, maximal 17 Grad.

in dem Zustand seid, und zwar mit Musik einer Band aus Australien. Australien ist ja ein wunderschöner Kontinent, nicht? Aber es ist nicht die Welt. Und da wollen die meisten Musiker hin, und sie haben es geschafft. Dank Nile Rodgers, dem Mann hinter Chic und Sister Sledge. Das war der große Durchbruch für In Excess. Und hier sind sie mit Original Sin.

0: Bayern Panorama. Hallo.
1: Guten Morgen. Hier sind Peter und Marie bei Eddies Eddies.
2: Und der Name Emilio Estevez sollte heute fallen, denn der Mann wird heute 64 und war durchaus prägend in den 80ern als Schauspieler. Und wenn ihr euch jetzt fragt, Estevez, wie kenne ich den nochmal? Naja, er hat einen sehr berühmten Vater und einen sehr berühmten Bruder, nämlich Martin Sheen und Charlie Sheen.
1: Ja, Martin Sheen, der nahm den Künstlernamen an, weil er zu Beginn seiner Karriere mit Vorurteilen zu kämpfen hatte und dachte, mit diesem Namen würde es ihm leichter fallen. Und Emilio, der behielt halt einfach seinen Familiennamen.
2: Ja, und hat dann mitgespielt in Kultfilmen wie Breakfast Club, da hat er so einen Sportass gespielt, ne?
1: Ja, und man kennt ihn auch aus anderen Filmen wie zum Beispiel St. Elmo's Fire. 7 Freunde versuchen nach dem College ihren Weg im Beruf und Leben zu finden und da ist so einiges los.
2: Ja, schauspielerisch hat er dann nicht die ganz große Karriere gemacht, aber hinter der Kamera war er Regisseur fürs Fernsehen, schrieb auch ein Drehbuch zu einem Film namens Bobby. Da geht's um den ermordeten Präsidentschaftskandidaten Bobby Kennedy. Hat das Buch auch verfilmt und hat dafür sehr viel Lob bekommen. Ja, und ansonsten privat war er 2 Jahre immer mit Paula Abdul liiert.
1: Und zu seinem Geburtstag haben wir uns überlegt, was machen wir denn da musikalisch? Na, ganz einfach. Wir spielen Musik aus einem seiner 80s-Filme. Hier zum Beispiel aus St. Elmo's Fire. John Parr.

0: The Great Commandment mit Camouflage. Es ist noch sehr früh an diesem Dienstag, aber wir sind schon fit zum Spielen, ne?
1: Na, aber sowas von. Peter und Marie hier für euch. Hi!
2: 80s, 80s. 80er in 8 Sekunden.
3: Moin, Markus hier.
0: Ja, Markus, Peter und Marie, 80s, 80s hier. Du bist im Auto, ne?
3: Ich bin im Auto, genau. Moin, ja. Marie, moin, Peter.
1: Ja. Hallo!
0: Ja.
1: Hallo!
0: Wer ist denn noch?
3: Frau.
0: Ach, deine Frau, da spielt ihr dann, könnt ihr ja gleich zusammenspielen. Das ist natürlich ein kleiner Vorteil.
3: Die kennt sich damit eigentlich nicht aus. Ich muss ihr mal Bescheid sagen.
0: Ach so. Ja. Sag mal, du hast geschrieben, du bist Museumsführer in einem Freilichtmuseum. Was machst du denn da?
3: Also ganz normal, wenn wir aufhaben, die Gäste beraten und Museumsführungen.
0: Ja, aber was für ein Museum ist das denn?
1: Das ist in Hamburg.
3: Genau, das ist der Museumshof in Rinsenaller ist das Museum.
0: Was kann man da sehen?
3: Da kannst du das bäuerliche Leben kennenlernen aus dem 17., 18. und 19. Jahrhundert. Die Leute hier in der Heide gelebt haben.
1: Schön.
0: Das ist immer interessant.
1: Guck mal, wir gucken nicht so weit zurück. Wir gucken nur in die 80er zurück. Also in die 1980er.
0: Ja, du weißt, ein Hit aus den 80ern in 8 Sekunden. Du sagst uns ganz einfach, wer singt oder wie der Song heißt.
3: Hm? Ich gebe mir Mühe.
0: Das kann man über die Stimme.
1: Ich finde es schwer diesmal.
0: Es ist auch schwer. Es ist auch schwer. Es ist nicht der allergrößte Hit dieses Duos, kann ich schon mal sagen.
3: Könnte das Eurythmics gewesen sein? Oder?
0: Lass das Fragezeichen weg und wir denken mal, du hast gesagt Eurythmics, hast du ja auch gesagt, und hören jetzt die Auflösung.
3: Ja.

0: Die Eurythmics.
1: Ja, es sind die Eurythmics.
0: Yes. What I Lie to You.
1: What I Lie to You. Nicht der größte Hit.
2: Respekt. Das.
1: Die Socken sind unterwegs. Super. Und wenn es mal kalt wird im Freilichtmuseum, hast du was an Füßen.
0: Genau, den Rucksack habe ich ja schon. Jetzt habe ich sie auf die Socken. Super.
2: Wow, wir haben Rucksack gebaut. Ich bin verwirrt.
1: Markus, alles Gute. Schöne Grüße an deine Frau, wenn sie noch zuhört.
0: Alles klar.
1: Ciao.
0: Ja, tschüss. Ciao, ciao. Danke euch.
2: Tschüss.

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Okay, okay. 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
1: Im Studio Dirk Justus. Die 1.000 Euro Entlastungsprämie ist vorerst gestoppt. Heute wollen Union und SPD beraten, wie es jetzt weitergeht. Am Nachmittag kommt der Koalitionsausschuss zusammen. Zuletzt gab es Forderungen, dass die Prämie komplett aufgegeben wird und stattdessen die Einkommensteuer reformiert werden sollte. Die EU will offenbar Vertreter der Taliban-Regierung nach Brüssel einladen, um über Abschiebungen nach Afghanistan zu beraten. Derzeit wird ein Treffen vorbereitet. In der Vergangenheit waren bereits EU-Vertreter nach Afghanistan gereist. Menschenrechtsorganisationen kritisieren die Abschiebepläne. Der Hunter-Virus-Kreuzer ist auf dem Weg zurück in die Niederlande. Die Evakuierung ist abgeschlossen. Die letzten Passagiere waren in Teneriffa von Bord gegangen. Seit gestern Morgen sind auch 4 deutsche Urlauber wieder zurück in der Heimat. Sie sind aktuell in Quarantäne. Cannes ist ab heute wieder Treffpunkt für Hollywood-Stars und andere Kinogrößen. Das internationale Filmfestival startet. Auch 3 deutschsprachige Filme sind dieses Jahr im Wettbewerb um die Goldene Palme dabei. Sie gilt als eine der wichtigsten Filmpreise weltweit.
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3: Wolkig ist heute Morgen und ab und zu kommt auch mal ein Schauer runter, ganz selten mit Graupel dabei. Im Laufe des Tages lässt das von Westen her nach und später lockert's auch mal auf. Dazu wird's eher kühl mit 8 bis 14 Grad. An der Küste kann es anfangs noch Sturmböen geben. Morgen dann oft viele Wolken. Von Nordwesten breitet sich wieder Regen aus, maximal 17 Grad.
4: Dienstagmorgen, kurz nach 6:30. Guten Morgen.
5: Guten Morgen, ihr Lieben.
4: Wir schauen gleich wieder in unsere 80s Timeline.
5: Heute mit einem Phil Collins Klassiker, der bis heute Gänsehaut auslöst, und einem Michael Jackson Hit aus dem größten Album der 80er.
4: Und ein Geburtstagsblick auf einen der größten amerikanischen Komponisten und Songschreiber überhaupt, nämlich Burt Bacharach. Raindrops keep falling on my head. Kennst du auch, ne? Ja, das stammt zum Beispiel von ihm.
5: Ja.
4: Um den geht's gleich auch, aber vorher gibt's erstmal Musik. Queen, Another One Bites the Dust.

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1: Am heutigen 12. Mai im Jahr 1981 belegt Phil Collins mit In the Air Tonight Platz 2 der deutschen Singlecharts. Die Single erscheint auf seinem Album Face Value und gilt bis heute als eines seiner

Und kurz mal rüber in die USA. Michael Jackson befindet sich 1983 auf Platz 1 der Single-Charts mit Beat It. Beat It ist die dritte Auskopplung aus dem Erfolgsalbum Thriller. Heute im Jahr 1928 wurde Burt Bacharach geboren. Er hat Grammys, Oscars, alle Auszeichnungen bekommen, hat Riesenhits gehabt, wie diese hier zum Beispiel, Arthur's Theme von Christopher Cross.

0: Burt Bacharach gilt als Ikone der amerikanischen Musik. Im Februar 2023 ist er leider mit 95 Jahren gestorben.
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0: hier bei 80s 80s mit Please, Please, Please Let Me Get What I Want.
1: Ja, es gibt eben Musikstücke, die sind für die Ewigkeit gemacht und er ist für einige verantwortlich. Klaus Doldinger, der Jazzmusiker, wäre heute 90 Jahre alt geworden.
0: Tja, und jeden Sonntag bringt er uns trotzdem noch heute in die passende Stimmung, wenn es darum geht, den Täter in Münster, Berlin, Köln, München, Frankfurt und so weiter zu finden.
1: Und aus den 80ern, da kennt ihr mit Sicherheit diese Komposition von Klaus Doldinger.
0: Das Boot, ganz klar, auch wieder sehr atmosphärisch. Man ist kurz wieder im U-Boot mit drin, mit den Männern da und taucht unter das Meer, wenn man das hört.
1: Ja, es ist ein bisschen gespenstisch, aber wunderbar, die Musik. Eigentlich war der Mann ja eben Jazzmusiker mit seiner Band Passport. Hat aber auch fürs Fernsehen noch andere Sachen gemacht. Ein Fall für zwei, Liebling Kreuzberg. All das stammt aus der Feder von Klaus Doldinger. Wie gesagt, er wäre heute 90 Jahre alt geworden. Eine Legende ist er auf jeden Fall. Wie auch der Mann, der hier besungen wird. Nämlich Smokey Robinson. Hier sind ABC, When Smokey Sings.

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1: Im Studio Dirk Justus. Die 1.000 Euro Entlastungsprämie ist vorerst gestoppt. Heute wollen Union und SPD beraten, wie es jetzt weitergeht. Am Nachmittag kommt der Koalitionsausschuss zusammen. Zuletzt gab es Forderungen, dass die Prämie komplett aufgegeben wird und stattdessen die Einkommensteuer reformiert werden sollte. Im Falle einer Steuerreform will Finanzminister Klingbeil Spitzenverdiener stärker zur Kasse bitten. Das hat der Vizekanzler am Abend beim DGB-Bundeskongress in Berlin betont. Unionsfraktionschef Spahn hatte sich dagegen für eine Kürzung von Subventionen und Steuervergünstigungen um 5% ausgesprochen. Die EU will offenbar Vertreter der Taliban-Regierung nach Brüssel einladen, um über Abschiebungen nach Afghanistan zu beraten. Derzeit wird ein Treffen vorbereitet. In der Vergangenheit waren bereits EU-Vertreter nach Afghanistan gereist. Menschenrechtsorganisationen kritisieren die Abschiebepläne. Der Hunter-Virus-Kreuzer ist auf dem Weg zurück in die Niederlande. Die Evakuierung ist abgeschlossen. Die letzten Passagiere waren in Teneriffa von Bord gegangen. Seit gestern Morgen sind auch 4 deutsche Urlauber wieder zurück in der Heimat. Sie sind aktuell in Quarantäne.
2: 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Wolkig ist heute Morgen und ab und zu kommt auch mal ein Schauer runter, ganz selten mit Graupel dabei. Im Laufe des Tages lässt das von Westen her nach und später lockert es auch mal auf. Dazu wird es eher kühl mit 8 bis 14 Grad. An der Küste kann es anfangs noch Sturmböen geben. Morgen dann oft viele Wolken, von Nordwesten breitet sich wieder Regen aus, maximal 17 Grad.
3: 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Es ist kurz nach 6 an diesem Dienstag. Guten Morgen.
4: Guten Morgen. 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
3: 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Und bei uns geht's weiter mit Survivor Burning Heart.

0: 6 Uhr ist durch, das waren die Jeremy Days Brand New Toy.
1: Hallo, schön, dass ihr mit dabei seid und schön vor allem, dass ihr jetzt hoffentlich ganz kurz mit uns quatscht und ein bisschen was abgreifen könnt.
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0: Guten Morgen Katrin, Peter und Marie, 80s, 80s hier, hallo.
1: Hallo.
0: Du wohnst in der Stadt, in der Pfingsten eine ganze Menge los sein wird, nämlich das WGT-Festival und du hast dich ja bei uns eingetragen auf der Website 80s80s.de, wirst also auf jeden Fall zum WGT-Festival gehen, ne?
1: Ja, was verbindet dich mit dieser Musik?
3: Schmut.
1: Da kommst du direkt aus der Pistole geschossen.
3: Meine Jugend, genau.
0: Bist du denn so in der Szene, in dieser Dark-Szene so richtig verhaftet oder ist das mehr so, dass du auch besuchst einfach nur?
3: Ja, also ich würde nicht sagen, dass ich richtig dort verhaftet bin, aber ich bin schon ein großer Fan, ja. Und ich kleide mich dann auch entsprechend.
0: Was siehst du denn an?
3: Ja, so ein bisschen barock, so in die Richtung.
1: Toll.
3: Genau, so mit Barockkleid, also, mit Petticoat und so.
0: Ja. Aber alles dunkel nehme ich an, ne? Nicht schneeweiß.
3: Genau, genau. Nein, schwarz und dunkelrot oder dunkelblau.
0: Dann wird es dich ja freuen, denn du kannst zu unserer Eröffnungsparty gehen. Das ist doch schon mal was Schönes.
3: Ja, cool.
0: Ne?
3: Ja, das ist total cool.
1: Wir haben noch eine Schippe draufgelegt. Spektakuläres Live-Painting ist damit dabei. Peter, was haben wir noch?
0: Oh, es gibt dunkle Drinks. Also, wie man das auch ist, aber schmecken wird es hoffentlich. Sascha Lange wird aus seinem Buch lesen. Depeche Mode, das müsste für dich ganz interessant sein. Der ist ja absoluter Fachmann dafür und hat sich da sehr mit beschäftigt mit dem Thema. Also, ich glaube, da wirst du auf deine Kosten kommen.
3: Da freue ich mich besonders drauf. Ja, das ist toll.
1: Super. Zwei Plätze für dich plus Begleitung und nebenbei selbstverständlich auch der Sound. DJ Live-Set ist da für dich am Start mit genau dem richtigen Sound.
3: Da freue ich mich total drauf.
1: Schön.
3: Tschüss.
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0: Guten Morgen.
1: Guten Morgen, ihr Lieben. Ich kann mich an eine Zeit erinnern, da haben die Leute relativ viel bei uns im Studio angerufen und haben sich Titel gewünscht. Das hat abgenommen und ich weiß auch warum. 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
0: Und da gibt es auch unser Wave Radio, ein Radio für alle, die Lust auf ein bisschen andere Musik haben. Da gibt's New Romantic, Goth and Dark Wave Sound und ein Instrument darf natürlich bei dieser Musikrichtung fast nie fehlen, das ist der Synthesizer und der ist natürlich auch hier vertreten bei Don't Tell Me von Blomo.

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1: Im Studio Dirk Justus. Die Spitzen von Union und SPD wollen heute einen Weg raus aus dem Entlastungsprämienproblem finden. Im Koalitionsausschuss soll es um die Frage gehen, ob das Projekt beerdigt wird und welche anderen Entlastungsmöglichkeiten es sonst geben könnte. Die Friedensgespräche zwischen Iran und den USA kommen nicht voran. US-Präsident Trump hatte Teherans jüngsten Vorschlag zuletzt als Müll betitelt. Die aktuelle Waffenruhe bezeichnete der US-Präsident außerdem als extrem brüchig. Iran drohte im Falle eines Angriffs mit Vergeltung. Eine deutsche Unternehmerfamilie ist bei einem Flugzeugunglück in Namibia ums Leben gekommen. Die Propellermaschine war am Sonntag in der Wüstenregion Namibias abgestürzt. Die Sanddünen dort sind ein beliebtes Touristenziel. Auch der Pilot starb bei dem Unglück. In Wien steht heute das erste Halbfinale des Eurovision Song Contests an. Mit dabei ist auch der Kandidat aus Israel. Um Israels Teilnahme am ESC hat es jede Menge Streit gegeben. 5 Länder boykottieren die Veranstaltung deswegen dieses Jahr.
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3: Wolkig ist heute Morgen und ab und zu kommt auch mal ein Schauer runter, ganz selten mit Graupel dabei. Im Laufe des Tages lässt das von Westen her nach und später lockert es auch mal auf. Dazu wird es eher kühl mit 8 bis 14 Grad. An der Küste kann es anfangs noch Sturmböen geben. Morgen dann oft viele Wolken, von Nordwesten breitet sich wieder Regen aus, maximal 17 Grad.
4: 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Halb sieben ist durch. Ich hoffe, der Kaffee ist schon intus bei euch. Ihr seid halbwegs wach. Schönen guten Morgen.
5: Ja, wir helfen euch dabei. Hier sind Peter und Marie. Hi. Hier erwartet euch gleich eine Story zum Wachmachen. Aber in jedem Fall ist sie sehr interessant, selbst wenn ihr immer noch müde seid danach. Eine Pop-Story von Peter steht an.
4: Und in der geht's um Rebellen. Und was machen Rebellen? Naja, sie rebellieren und sie schreien. Genau, das ist der Inhalt des Songs, den wir gleich hören werden. Vorher aber Musik von Depeche Mode, Strange Love.

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1: Da wäre ich vermutlich auch ziemlich aufgeregt gewesen. Billy Idol, damals noch ganz am Anfang seiner Karriere, ist zu Gast auf einer Veranstaltung, zu der auch Mick Jagger, Keith Richards und Ron Wood von den legendären Rolling Stones geladen sind. Den Superstars nahe kommen oder sie gar anzusprechen, war für den jungen Billy allerdings völlig undenkbar. Dafür war er damals einfach noch zu schüchtern und unbekannt. Doch Billy Idol lässt die Stones-Mitglieder nicht aus den Augen und beobachtet ganz genau, was die Herren trinken. Die drei gönnen sich einen echten Kentucky Straight Bourbon. Der Name des edlen Getränks ist Rebel Yell. Von dem hatte Billy zwar noch nie etwas gehört, aber der Name gefiel ihm so gut, dass er entschied, einen Song mit diesem Titel zu schreiben. Zusammen mit seinem Gitarristen Steve Stevens machte er sich ans Werk. Im Song geht es dann allerdings nicht um den Genuss von Alkohol, sondern um eine wilde Sexnacht, während der die Angebetete immer mehr will. Ein Hit wurde Rebel Yell damals nicht, zumindest nicht bei uns. Der Song schaffte es 1983 in Deutschland und in vielen Ländern nicht mal in die Top 100. Auch nachdem Billy mit Eyes Without a Face seinen großen Durchbruch hatte und zwei Jahre später Rebel Yell einfach nochmal veröffentlichte, wurde der Song wieder kein Hit. Trotzdem entwickelte sich das Lied über die Jahre zu einem der bekanntesten Songs von Billy Idol, von dem viele glauben, er sei damals schon ein Hit gewesen.

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1: Das, was euch hier in dieser Moderation erwartet, könnte man mit einem Déjà-vu vergleichen. Denn man hat so das Gefühl, das kenne ich irgendwoher, das habe ich doch schon mal gehört. Ja, das war auch in den 80ern ein Hit oder wenigstens ein ganz erfolgreicher Song, hat sich dann aber in irgendeiner Mottenkiste verirrt. Und Peter holt genau diese Songs raus und präsentiert sie euch nochmal neu.
2: Entstaubt und frisch gewaschen und schon ist der Hit wieder da. Und diesmal geht's um Vince Clarke, den kennt ihr sicherlich, der war Depeche Mode Mitbegründer, später dann mit Yazoo und Erasure riesig bekannt geworden. Er hat aber auch ein anderes Projekt gehabt, und zwar sein allerkürzestes Projekt, und das hieß The Assembly. Das hat er zusammen mit Eric Radcliffe gemacht, und eigentlich sollte jeder Song von einem anderen Interpreten gesungen werden, nur daraus wurde nichts, denn es war nur ein Song, den diese Formation gemacht hat. Aber diesen Song hat ein Mann gesungen, den wir alle vor allem von seiner Stimme her kennen, und das ist Fergal Sharkey, hat einen Riesenhit, zum Beispiel diesen hier.

0: Eine Wahnsinnsstimme und für The Assembly, da hat er diesen Song gesungen und der ist uns in Erinnerung, glaube ich, vor allem wegen der Stimme von Fergal Sharkey. Hier ist Never Never von 1983.
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0: Dies gibt von The Assembly, Never Never.
1: Das war unser Lost 80s Hit zum Dienstag und der klingt nicht nur super, der war auch ein absolutes Brett. Aus irgendwelchen Gründen ist er in der Versenkung verschwunden, aber genau dafür ist diese Rubrik hier da. Peter holt die Songs nochmal raus, poliert sie ordentlich auf und gibt ihnen eine Bühne. Hört ihr bei uns übrigens auch Donnerstag.

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1: Im Studio Dirk Justus. Die Spitzen von Union und SPD wollen heute einen Weg raus aus dem Entlastungsprämienproblem finden. Im Koalitionsausschuss soll es um die Frage gehen, ob das Projekt beerdigt wird und welche anderen Entlastungsmöglichkeiten es sonst geben könnte. Die Friedensgespräche zwischen Iran und den USA kommen nicht voran. US-Präsident Trump hatte Teherans jüngsten Vorschlag zuletzt als Müll betitelt. Die aktuelle Waffenruhe bezeichnete der US-Präsident außerdem als extrem brüchig. Iran drohte im Falle eines Angriffs mit Vergeltung. Eine deutsche Unternehmerfamilie ist bei einem Flugzeugunglück in Namibia ums Leben gekommen. Die Propellermaschine war am Sonntag in der Wüstenregion Namibias abgestürzt. Die Sanddünen dort sind ein beliebtes Touristenziel. Auch der Pilot starb bei dem Unglück. In Großbritannien steht Premierminister Keir Starmer immer stärker unter Druck. Nach der Wahlschlappe seiner Labour-Partei vorige Woche gibt es jetzt auch erste Rücktrittsforderungen aus seinem eigenen Kabinett. Starmer selbst gab sich gestern noch kämpferisch. 80s
2: 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Wolkig mit ein bisschen Sonne geht's in den Morgen und ab und zu kommt auch mal ein Schauer runter, ganz vereinzelt sogar mit Graupelgewitter. Später wird's nach und nach trockener und freundlicher. Dazu bleibt's ziemlich kühl mit 8 bis 15 Grad. Morgen ziehen dann wieder viele Wolken durch. Von Nordwesten her kommt neuer Regen dazu, maximal 11 bis 17 Grad.
3: P.I.M. 7 Uhr ist durch. Schönen guten Morgen.
4: Guten Morgen mit Peter und Marie.
3: Heute Abend werden einige vor dem Fernseher sitzen, denn der ESC-Vorentscheid in Wien fängt heute an.
4: So, deine kleine interne Frage an dich, Peter. Was denkst du, welches Land hält den Rekord mit den meisten Siegen beim ESC?
3: Also Deutschland nicht.
4: Nein.
3: Entweder Schweden oder Irland.
4: Mit 7 Siegen ist es Irland, Peter.
3: Hey, siehst du mal, Johnny Logan war doch da, natürlich. So. Der hat ja allein, also weiß ich ja, da... Super.
4: Beeindruckend.
3: Ja, das waren auch wunderschöne Songs, die er gemacht hat. Wir werden mal sehen, wie Sarah Engels dann abschneidet, wenn es Samstag dann wirklich ernst wird beim Finale des ESC. Und wir hoffen natürlich, dass es da keine Krawalle gibt und keine politischen Statements und dass der ESC wirklich das ist, was er sein soll, nämlich Frieden schaffen durch Musik.
4: Ja, soll um Musik gehen. So wie bei uns jetzt auch wieder. Ab geht's in die nächste Stunde mit Genesis Invisible Touch.

0: Absolute Beginners, David Bowie. Es ist Dienstag, schönen guten Morgen.
1: Guten Morgen, Peter und Marie hier für euch.
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1: Pfingsten, also nächste Woche, da findet ihr in Leipzig wieder das Wave-Gotik-Treffen. Und das wird nicht nur stattfinden, das wird zelebriert. Das größte Treffen der schwarzen und alternativen Szene. 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
0: Und was ist die 80s Gallery? Ja, wir haben es ja schon mehrfach gesagt.

0: gesagt, das ist so eine Mischung aus Radiostudio und gleichzeitig auch Kunstgalerie. Also eigentlich der perfekte Ort für unseren Start ins Festivalwochenende, nämlich die 80s WGT Opening Night.
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0: Alles ist natürlich von der Dark-Szene beeinflusst, auch die Drinks und auch spannende Menschen, wie zum Beispiel DJ Knüpfi.
2: Guten Morgen, Peter.
0: Ja, du bist DJ und warst zusammen mit deinem Kollegen Sandro Standhaft DJ und Mitbegründer vom WGT. Wirst da auch auflegen. Was können wir denn bei der 80s WGT Opening Night so alles erwarten?
2: Wir sind beide ja in der schwarzen Szene verwurzelt seit Mitte der 80er und 80s besagt ja auch, dass Sound aus den 80ern im Vorzug gespielt werden und wir haben uns im Prinzip darauf jetzt geeinigt, dass wir ausschließlich eigentlich Sounds der Wave-Gothic-Szene und Synth-Wave-Szene aus den 80ern noch spielen. Also speziell werden wir in meiner Plattensammlung wühlen. Ich habe Lust, mal wieder mit Vinyl aufzulegen. Das andere, glaube ich, mit CD.
1: Das klingt auf jeden Fall vielversprechend. Vinyl, CDs, das ist alles am Start.
0: Aber alles in Dark natürlich, so soll das sein. Wenn ihr noch mehr Infos möchtet, keine Frage, ihr könnt die bekommen über diese besondere Nacht in Leipzig. 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

0: Shattered Dreams, Johnny Hates Jazz. Shattered Dreams heißt ja zerschmetterte Träume, aber wir fangen gerade erst an zu träumen mit unserem 8-Sekunden-Spiel, denn da gibt es fantastische Socken zu gewinnen.
1: Genau, für alle die, die sich angemeldet haben auf 80s, 80s.de.
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3: Moin, Markus hier.
0: Ja, Markus, Peter und Marie, 80s, 80s hier. Du bist im Auto, ne?
3: Ich bin im Auto, genau. Moin, ja. Marie, moin, Peter.
1: Ja. Hallo.
0: Ja.
1: Hallo.
0: Wer ist denn noch? Ach, deine Frau. Da spielt ihr dann, könnt ihr ja gleich zusammenspielen. Das ist natürlich ein kleiner Vorteil.
3: Die kennt sich damit eigentlich nicht aus. Ich muss ihr mal Bescheid sagen.
0: Ach so. Ja. Sag mal, du hast geschrieben, du bist Museumsführer in einem Freilichtmuseum. Was machst du denn da?
3: Also ganz normal, wenn wir aufhaben, die Gäste beraten und Museumsführungen.
0: Ja, aber was für ein Museum ist das denn?
1: Das ist in Hamburg.
3: Genau, das ist das. Der Museumshof in Rindenalla ist das.
0: Was kann man da sehen?
3: Da kannst du das bäuerliche Leben kennenlernen aus den 17., 18. und 19. Jahrhundert. Die Leute hier in der Heide gelebt haben.
1: Ach, schön.
0: Ja, das ist immer interessant.
1: Guck mal, wir gucken nicht so weit zurück. Wir gucken nur in die 80er zurück. Also in die 1980er.
0: Ja, du weißt, ein Hit aus den 80ern in 8 Sekunden, du sagst uns ganz einfach, wer singt oder wie der Song heißt.
3: Hm? Ich gebe mir Mühe.
0: Das kann man über die Stimme.
1: Ich finde es schwer diesmal.
0: Es ist auch schwer. Es ist auch schwer. Es ist nicht der allergrößte Hit dieses Duos, kann ich schon mal sagen.
3: Könnte das Eurythmics gewesen sein? Oder?
0: Lass das Fragezeichen weg und wir denken mal, du hast gesagt Eurythmics, hast du ja auch gesagt, und hören jetzt die Auflösung.
3: Ja.

0: Ja, sind die Eurythmics.
1: Ja, es sind die Eurythmics.
0: Yes. What I Lie to You.
1: What I Lie to You. Nicht der größte Hit.
2: Respekt. Das.
1: Die Socken sind unterwegs. Super, und wenn es mal kalt wird im Freilichtmuseum, hast du was an den Füßen.
3: Genau, den Rucksack habe ich ja schon. Jetzt habe ich sie auf die Socken. Super.
2: Wow, ja. Wir haben Rucksäcke bei. Ich bin verwirrt.
1: Markus, alles Gute. Schöne Grüße an deine Frau, wenn sie noch zuhört.
3: Alles klar.
1: Ciao.
3: Ja, tschüss. Ciao, ciao. Danke
2: tschüss.
3: Euch.
2: Tschüss.

0: 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Im Studio Dirk Justus. Die 1.000 € Entlastungsprämie ist vorerst gestoppt. Heute wollen Union und SPD beraten, wie es jetzt weitergeht. Am Nachmittag kommt der Koalitionsausschuss zusammen. Zuletzt gab es Forderungen, dass die Prämie komplett aufgegeben wird und stattdessen die Einkommensteuer reformiert werden sollte. Die Waffenruhe im Iran hängt nur noch an einem seidenen Faden, so sieht es US-Präsident Donald Trump. Die USA erhöhen unterdessen den wirtschaftlichen Druck auf den Iran. Banken drohen Sanktionen, sollten sie Geschäfte mit chinesischen Raffinerien machen, die iranisches Öl verarbeiten. Die Gesundheitsreform ist in dieser Woche großes Thema beim Deutschen Ärztetag. In der Branche gibt es weiter Kritik an den Sparplänen der Bundesregierung. Ärztepräsident Reinhardt fordert im Redaktionsnetzwerk Deutschland, dass das Paket für die Kassen verschoben wird. Er will mehr Zeit, um die Auswirkungen auf die Patienten zu prüfen. Cannes ist ab heute wieder Treffpunkt für Hollywood-Stars und andere Kinogrößen. Das internationale Filmfestival startet. Auch drei deutschsprachige Filme sind dieses Jahr im Wettbewerb um die Goldene Palme dabei. Sie gilt als eine der wichtigsten Filmpreise weltweit. 80s
1: mit KI-Support. Wolkig, mit ein bisschen Sonne geht's in den Morgen. Und ab und zu kommt auch mal ein Schauer runter, ganz vereinzelt sogar mit Graupelgewitter. Später wird's nach und nach trockener und freundlicher. Dazu bleibt's ziemlich kühl mit 8 bis 15 Grad. Morgen ziehen dann wieder viele Wolken durch. Von Nordwesten her kommt neuer Regen dazu, maximal 11 bis 17 Grad.
2: P-I-M. Halb acht ist durch an diesem Dienstag. Schönen guten Morgen.
3: Guten Morgen.
2: Wir schauen gleich wieder in unsere 80s Timeline.
3: Heute mit einem Phil Collins Klassiker, der bis heute Gänsehaut auslöst, und einem Michael Jackson Hit aus dem größten Album der 80er.
2: Und ein Geburtstagsblick auf einen der größten amerikanischen Komponisten und Songschreiber überhaupt, nämlich Burt Bacharach. Raindrops keep falling on my head. Kennst du auch, ne? Ja, das stammt zum Beispiel von ihm.
3: Ja. Ja.
2: Um den geht's gleich auch, aber vorher gibt's erstmal Musik. Survivor, Eye of the Tiger.

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1: Am heutigen 12. Mai im Jahr 1981 belegt Phil Collins mit In the Air Tonight Platz 2 der deutschen Singlecharts. Die Single erscheint auf seinem Album Face Value und gilt bis heute als eines seiner

Und kurz mal rüber in die USA. Michael Jackson befindet sich 1983 auf Platz 1 der Single-Charts mit Beat It. Beat It ist die dritte Auskopplung aus dem Erfolgsalbum Thriller. Heute im Jahr 1928 wurde Burt Bacharach geboren. Er hat Grammys, Oscars, alle Auszeichnungen bekommen, hat Riesenhits gehabt, wie diese hier zum Beispiel, Arthur's Theme von Christopher Cross. Und

0: Burt Bacharach gilt als Ikone der amerikanischen Musik. Im Februar 2023 ist er leider mit 95 Jahren gestorben.
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0: Peter und Marie bei It is 80s. Hallo.
1: Hallo, ihr Lieben. Und ja, die Profis unter euch wissen ganz genau, jetzt ist Zeit für ein kleines Päuschen und wir machen aus dem kleinen Päuschen eine Maxi-Pause. Bedeutet, die Maxi hier bei uns am Morgen kommt jetzt wieder straight aus unserem Maxi-Radio gehüpft. Das findet ihr in der kostenfreien Sender-App und im Web.
0: Und daraus gibt's für uns jetzt Matthew Wilder, Break My Stride. Und dieser Song, der war für Matthew Wilder wirklich ein Glücksgriff. Es war zwar sein einziger großer Hit, muss man sagen, aber da damals niemand mehr an ihn glaubte, hat er einfach gesagt, ich produziere das Ding auf eigene Kosten. Ist also morgens früh ins Studio gegangen, als es noch ein bisschen billiger war, hat das Ganze aufgenommen und da die Plattenfirma sowieso kein Interesse mehr hatte, hatte er auch sämtliche Rechte daran, hat das Ding weltweit verkauft und wie groß der Hit war, das wissen wir. Also insofern dürfte er so ein bisschen was verdient haben und das hat er ja auch wirklich sich redlich verdient. Danach hat übrigens Matthew Wilder sehr viel für andere produziert, also arbeitslos ist der Mann nicht geworden. Hier ist von 1984 die Maxi-Version von Break My Stride und das ist ja so ein bisschen auch Motivationsschub für euch, nicht? Also bringt mich nicht aus dem Tritt, macht weiter, damit alles gut.

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1: Im Studio Dirk Justus. Die 1.000 Euro Entlastungsprämie ist vorerst gestoppt. Heute wollen Union und SPD beraten, wie es jetzt weitergeht. Am Nachmittag kommt der Koalitionsausschuss zusammen. Zuletzt gab es Forderungen, dass die Prämie komplett aufgegeben wird und stattdessen die Einkommensteuer reformiert werden sollte. Die Waffenruhe im Iran hängt nur noch an einem seidenen Faden, so sieht es US-Präsident Donald Trump. Die USA erhöhen unterdessen den wirtschaftlichen Druck auf den Iran. Banken drohen Sanktionen, sollten sie Geschäfte mit chinesischen Raffinerien machen, die iranisches Öl verarbeiten. Die Gesundheitsreform ist in dieser Woche großes Thema beim Deutschen Ärztetag. In der Branche gibt es weiter Kritik an den Sparplänen der Bundesregierung. Ärztepräsident Reinhardt fordert im Redaktionsnetzwerk Deutschland, dass das Paket für die Kassen verschoben wird. Er will mehr Zeit, um die Auswirkungen auf die Patienten zu prüfen. In Großbritannien steht Premierminister Keir Starmer immer stärker unter Druck. Nach der Wahlschlappe seiner Labour-Partei vorige Woche bei den Kommunalwahlen gibt es jetzt auch erste Rücktrittsforderungen aus seinem eigenen Kabinett. Starmer selbst gab sich gestern noch kämpferisch.
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3: Wolkig, mit ein bisschen Sonne geht's in den Morgen. Und ab und zu kommt auch mal ein Schauer runter, ganz vereinzelt sogar mit Graupelgewitter. Später wird's nach und nach trockener und freundlicher. Dazu bleibt's ziemlich kühl mit 8 bis 15 Grad. Morgen ziehen dann wieder viele Wolken durch. Von Nordwesten her kommt neuer Regen dazu, maximal 11 bis 17 Grad.
4: P-I-M. Alles Wichtige auf den Punkt, kurz nach 8. Weiter geht's mit Peter und Marie. Guten Morgen.
5: Hallo, schönen Dienstag. 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
4: 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Bei uns geht's weiter mit Whitney Houston, Love Will Save the Day.

0: Uhr ist vorbei. Wir sind mitten in der Morningshow. Peter und Marie hier. Schönen guten Morgen. Roxette haben wir gehört. The Look.
1: Hallo, schön, dass ihr mit dabei seid und schön vor allem, dass ihr jetzt hoffentlich ganz kurz mit uns quatscht und ein bisschen was abgreifen könnt.
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0: Guten Morgen Katrin, Peter und Marie, 80s, 80s hier, hallo.
1: Hallo.
0: Du wohnst in der Stadt, in der Pfingsten eine ganze Menge los sein wird, nämlich das WGT-Festival und du hast dich ja bei uns eingetragen auf der Website 80s80s.de, wirst also auf jeden Fall zum WGT-Festival gehen, ne?
1: Ja, was verbindet dich mit dieser Musik?
3: Da kommst du direkt aus der Pistole geschossen.
1: Meine Jugend, genau.
0: Bist du denn so in der Szene, in dieser Dark-Szene so richtig verhaftet oder ist das mehr so, dass du auch besuchst einfach nur?
3: Ja, also ich würde nicht sagen, dass ich richtig dort verhaftet bin, aber ich bin schon ein großer Fan, ja. Und ich kleide mich dann auch entsprechend.
0: Was siehst du denn an?
3: Ja, so ein bisschen barock, so in die Richtung. Genau, so mit Barockkleid, also, mit Petticoat und so.
0: Ja. Aber alles dunkel nehme ich an, ne? nicht schneeweiß.
3: Genau, genau. Nein, schwarz und dunkelrot oder dunkelblau.
0: Dann wird es dich ja freuen, denn du kannst zu unserer Eröffnungsparty gehen. Das ist doch schon mal was Schönes.
3: Ja, cool.
0: Ne?
3: Ja, das ist total cool.
1: Wir haben noch eine Schippe draufgelegt. Spektakuläres Live-Painting ist damit dabei. Peter, was haben wir noch?
0: Oh, es gibt dunkle Drinks. Also, das auch ist, aber schmecken wird es hoffentlich. Sascha Lange wird aus seinem Buch lesen, Depeche Mode, das müsste für dich ganz interessant sein, der ist ja absoluter Fachmann dafür und hat sich da sehr mit beschäftigt mit dem Thema. Also ich glaube, da wirst du auf deine Kosten kommen.
3: Da freue ich mich besonders drauf, ja, das ist toll.
1: Super, 2 Plätze für dich plus Begleitung und nebenbei selbstverständlich auch der Sound. DJ Liveset ist da für dich am Start mit genau dem richtigen Sound.
3: Da freue ich mich total drauf.
1: Schön.
3: Tschüss.
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Einen schönen guten Morgen und an dieser Stelle mal wieder der Hinweis. Ihr wisst ja, wir haben so viele spezielle Radios oder auch Radios zusammengestellt von allen Musikrichtungen der 80er. Die findet ihr in der App oder im Web. Und ob es nun Hip-Hop, Rock, NDW ist, da gibt's wirklich alles. Ganz besonders beliebt bei euch ist ja das Italo-Disco-Radio. Und wenn man mal zurückdenkt in die 80er, da liefen wirklich viele Italo-Disco-Hits im Radio. Man hatte so einerseits so ein bisschen Südfeeling, Urlaubsfeeling, obwohl die Produktionen ja relativ simpel und einfach gestaltet waren. Und ja, die Menschen, die da gesungen haben, nicht wirklich gesungen haben. Oftmals waren es irgendwelche Models, die auf der Bühne standen oder hübsche Mädels, die die Lippen bewegt haben und im Hintergrund sang jemand völlig anderes. Aber das hat niemanden gestört, komischerweise. Und das tut's auch heute noch nicht. Und die Songs funktionieren immer noch. Also, hier ist ein gutes Beispiel aus unserem Italo Disco Radio. Fun, fun, give me your love. 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
1: Im Studio Dirk Justus. Die Spitzen von Union und SPD wollen heute einen Weg raus aus dem Entlastungsprämienproblem finden. Im Koalitionsausschuss soll es um die Frage gehen, ob das Projekt beerdigt wird und welche anderen Entlastungsmöglichkeiten es sonst geben könnte. Die EU will Vertreter der Taliban für Abschiebeverhandlungen nach Brüssel einladen, obwohl die EU die radikal-islamische Regierung nicht anerkennt. In Kürze soll ein offizielles Schreiben nach Kabul gehen. Brüssel will Möglichkeiten ausloten, Menschen aus Afghanistan zurück aus der EU in ihre Heimat zu schicken. Inmitten von Sparpolitik und Jobunsicherheit ist Friedrich Merz heute zu Gast beim Bundeskongress des Deutschen Gewerkschaftsbundes. Der Kanzler hatte zuletzt immer wieder die Arbeitseinstellung der Menschen in Deutschland kritisiert. DGB-Chefin Fahimi hatte gestern ein Ende der respektlosen Beschimpfungen gefordert. In Wien steht heute das erste Halbfinale des Eurovision Song Contests an. Mit dabei ist auch der Kandidat aus Israel. Um Israels Teilnahme am ESC hat es jede Menge Streit gegeben. 5 Länder boykottieren die Veranstaltung deswegen dieses Jahr. 80s
2: mit KI-Support. Wolkig, mit ein bisschen Sonne geht's in den Morgen. Und ab und zu kommt auch mal ein Schauer runter, ganz vereinzelt sogar mit Graupelgewitter. Später wird's nach und nach trockener und freundlicher. Dazu bleibt's ziemlich kühl mit 8 bis 15 Grad. Morgen ziehen dann wieder viele Wolken durch. Von Nordwesten her kommt neuer Regen dazu, maximal 11 bis 17 Grad.
3: P.I.M. Es ist schon kurz nach 8:30 an diesem Dienstag. Guten Morgen.
4: Guten Morgen mit Peter und Marie. Hier erwartet euch gleich eine Story zum Wachmachen, aber in jedem Fall ist sie sehr interessant, selbst wenn ihr immer noch müde seid danach. Eine Pop-Story von Peter steht an.
3: Ja, es geht um einen Song. Im Spanischen sagt man tranquillo, im Deutschen immer mit der Ruhe und im Englischen relax. Und so heißt auch der Song. Und wer das singt, das wisst ihr sicherlich, aber die Story dahinter, die gibt's in ein paar Minuten. Vorher Lionel Richie, Dancing on the Ceiling.

0: Ihre Geschichte.
1: Fünf Männer, alle schwul und dann auch noch im Lack- und Lederlook. Das war für die Radiostation der BBC in Großbritannien dann doch etwas zu viel. Als Morgenmoderator Mike Read zum ersten Mal Relax von Frankie Goes to Hollywood auflegt, unterbricht er den Song schnell wieder und verkündet, diese Platte ist absolut obszön, ich werde sie nicht spielen. Das Lied fliegt aus dem Programm. Und auch das Video zum Song gilt als anstößig und muss überarbeitet werden. Damit hatte Produzent Trevor Horn wohl genau das erreicht, was er wollte. Ein handfesten Skandal und kostenlose Werbung für den Song und die junge Band. Denn plötzlich reden alle über dieses Lied. Und mehr noch, alle wollen es jetzt erst recht hören. Und so bewirkt der Boykott des Songs genau das Gegenteil. Relax schießt innerhalb weniger Tage an die Spitze der britischen Charts und wird der mit Abstand größte Erfolg für Frankie Goes to Hollywood.

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1: Das, was euch hier in dieser Moderation erwartet, könnte man mit einem Déjà-vu vergleichen. Denn man hat so das Gefühl, das kenne ich irgendwer, das habe ich doch schon mal gehört. Ja, das war auch in den 80ern ein Hit oder wenigstens ein ganz erfolgreicher Song, hat sich dann aber in irgendeiner Mottenkiste verirrt. Und Peter holt genau diese Songs raus und präsentiert sie euch nochmal neu.
2: Entstaubt und frisch gewaschen und schon ist der Hit wieder da. Und diesmal geht's um Vince Clarke. Den kennt ihr sicherlich, der war Depeche Mode Mitbegründer, später dann mit Yazoo und Erasure riesig bekannt geworden. Er hat aber auch ein anderes Projekt gehabt, und zwar sein allerkürzestes Projekt, und das hieß The Assembly. Das hat er zusammen mit Eric Radcliffe gemacht, und eigentlich sollte jeder Song von einem anderen Interpreten gesungen werden, nur daraus wurde nichts, denn es war nur ein Song, den diese Formation gemacht hat. Aber diesen Song hat ein Mann gesungen, den wir alle vor allem von seiner Stimme her kennen, und das ist Fergal Sharkey. Hat einen Riesenhit, zum Beispiel diesen hier.

0: eine Wahnsinnsstimme und für The Assembly, da hat er diesen Song gesungen und der ist uns in Erinnerung, glaube ich, vor allem wegen der Stimme von Fergal Sharkey. Hier ist Never Never von 1983.
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0: die einzige Single, die es gibt von The Assembly, Never Never.
1: Das war der Lost 80s Hit an diesem Dienstag. Und wer jetzt sagt, den habe ich aber lange nicht gehört. Genau das ist Sinn und Zweck hinter dieser Rubrik. Denn die hat nur Songs, die einfach mega sind, aber nicht die Aufmerksamkeit bekommen haben, die sie verdient haben. Das ändert Peter hier. Und die Lost 80s Hits, die hört ihr auch immer am Donnerstag und Samstag bei uns.

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1: Im Studio Dirk Justus. Die Spitzen von Union und SPD wollen heute einen Weg raus aus dem Entlastungsprämienproblem finden. Im Koalitionsausschuss soll es um die Frage gehen, ob das Projekt beerdigt wird und welche anderen Entlastungsmöglichkeiten es sonst geben könnte. Die EU will Vertreter der Taliban für Abschiebeverhandlungen nach Brüssel einladen, obwohl die EU die radikal-islamische Regierung nicht anerkennt. In Kürze soll ein offizielles Schreiben nach Kabul gehen. Brüssel will Möglichkeiten ausloten, Menschen aus Afghanistan zurück aus der EU in ihre Heimat zu schicken. Inmitten von Sparpolitik und Jobunsicherheit ist Friedrich Merz heute zu Gast beim Bundeskongress des Deutschen Gewerkschaftsbundes. Der Kanzler hatte zuletzt immer wieder die Arbeitseinstellung der Menschen in Deutschland kritisiert. DGB-Chefin Fahimi hatte gestern ein Ende der respektlosen Beschimpfungen gefordert. In Wien steht heute das erste Halbfinale des Eurovision Song Contests an. Mit dabei ist auch der Kandidat aus Israel. Um Israels Teilnahme am ESC hat es jede Menge Streit gegeben. 5 Länder boykottieren die Veranstaltung deswegen dieses Jahr.
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3: Wechselnd wolkig ist es gerade. Dazu gehen immer mal ein paar Schauer runter. Vereinzelt ist auch ein Graupelgewitter drin. Bis zum Nachmittag lässt das dann nach und es lockert öfter auf. Insgesamt bleibt's aber ziemlich kühl mit 8 bis 15 Grad. Morgen kommen wieder viele Wolken rein. Von Nordwesten breitet sich Regen aus. Maximal 17 Grad.
4: P-I-M. Unser letztes Stündchen hat geschlagen. Eine Stunde von 9 bis 10 in der Morningshow. Guten Morgen.
5: Guten Morgen, ihr Lieben.
4: Heute Abend werden einige vor dem Fernseher sitzen, denn der ESC-Vorentscheid in Wien fängt heute an.
5: So, deine kleine interne Frage an dich, Peter. Was denkst du, welches Land hält den Rekord mit den meisten Siegen beim ESC?
4: Also Deutschland nicht.
5: Nein.
4: Entweder Schweden oder Irland.
5: Mit 7 Siegen ist es Irland, Peter.
4: Hey, siehst du mal, Johnny Logan war doch da. Natürlich, so. Der hat ja allein, also weiß ich ja, da, super.
5: Beeindruckend.
4: Ja, das waren auch wunderschöne Songs, die er gemacht hat. Wir werden mal sehen, wie Sarah Engels dann abschneidet, wenn es Samstag dann wirklich ernst wird beim Finale des ESC. Und wir hoffen natürlich, dass es da keine Krawalle gibt und keine politischen Statements und dass der ESC wirklich das ist, was er sein soll, nämlich Frieden schaffen durch Musik.
5: Ja, es soll um Musik gehen. So wie bei uns jetzt auch wieder. Ab geht's in die nächste Stunde. Mit Robert Palmer, Johnny and Mary.

0: Simple Red war das mit Money's Total to Menschen. Es ist Dienstag, schönen guten Morgen.
1: Guten Morgen, Peter und Marie hier für euch.
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1: Pfingsten, also nächste Woche, da findet ihr in Leipzig wieder das Wave-Gotik-Treffen. Und das wird nicht nur stattfinden, das wird zelebriert. Das größte Treffen der schwarzen und alternativen Szene. Und 80s, 80s ist auch wieder mittendrin als offizieller Partner mit dem passenden Festival Radio und mit unserer 80s, 80s Gallery.
0: Und was ist die 80s, 80s Gallery? Ja, wir haben es ja schon mehrfach gesagt, das ist so eine Mischung aus Radiostudio und gleichzeitig auch Kunstgalerie. Also eigentlich der perfekte Ort für unseren Start ins Festivalwochenende, nämlich die 80s 80s WGT Opening Night.
1: Und das wird so ein richtig, also zünftiger Kickoff werden zum WGT. Da wird dann die schwarze Kunst spektakulär zelebriert mit so einem Live-Painting und Lesung und lecker Getränken und oh, das wird wild.
0: Alles ist natürlich von der Dark-Szene beeinflusst, auch die Drinks und auch spannende Menschen, wie zum Beispiel DJ Knüpfi.
3: Guten Morgen, Peter.
0: Ja, du bist DJ und warst zusammen mit deinem Kollegen Sandro Standhaft DJ und Mitbegründer vom WGT. Wirst da auch auflegen. Was können wir denn bei der 80s 80s WGT Opening Night so alles erwarten?
3: Wir sind beide ja in der schwarzen Szene verwurzelt seit Mitte der 80er und 80s 80s besagt ja auch, dass Sound aus den 80ern im Vorzug gespielt werden und wir haben uns im Prinzip darauf jetzt geeinigt, dass wir ausschließlich eigentlich Sounds der Wave-Gothic-Szene und Synth-Wave-Szene aus den 80ern noch spielen. Also speziell werden wir in meiner Plattensammlung wühlen. Ich habe Lust, mal wieder mit Vinyl aufzulegen. Und das andere, glaube ich, mit CD.
1: Das klingt auf jeden Fall vielversprechend. Vinyl, CDs, das ist alles am Start.
0: Aber alles in Dark natürlich, so soll das sein. Wenn ihr noch mehr Infos möchtet, keine Frage, ihr könnt die bekommen. 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
1: Am heutigen 12. Mai im Jahr 1981 belegt Phil Collins mit In the Air Tonight Platz 2 der deutschen Singlecharts. Die Single erscheint auf seinem Album Face Value und gilt bis heute als eines seiner Meisterwerke.

schon kurz mal rüber in die USA. Michael Jackson befindet sich 1983 auf Platz 1 der Single-Charts mit Beat It. Beat It ist die dritte Auskopplung aus dem Erfolgsalbum Thriller. Heute im Jahr 1928 wurde Burt Bacharach geboren. Er hat Grammys, Oscars, alle Auszeichnungen bekommen, hat Riesenhits gehabt, wie diese hier zum Beispiel, Arthur's Theme von Christopher Cross.

0: Burt Bacharach gilt als Ikone der amerikanischen Musik. Im Februar 2023 ist er leider mit 95 Jahren gestorben.
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1: Im Studio Dirk Justus. Die 1.000 € Entlastungsprämie ist vorerst gestoppt. Heute wollen Union und SPD beraten, wie es jetzt weitergeht. Am Nachmittag kommt der Koalitionsausschuss zusammen. Zuletzt gab es Forderungen, dass die Prämie komplett aufgegeben wird und stattdessen die Einkommensteuer reformiert werden sollte. Bei wichtigen Medikamenten will die EU weniger abhängig vom Ausland werden. Die Produktion in Europa soll gefördert und so angekurbelt werden. Aktuell kommen wichtige Mittel wie Antibiotika und Insulin oft aus Asien. Und da gibt es immer wieder Lieferengpässe. Die Friedensgespräche zwischen Iran und den USA kommen nicht voran. US-Präsident Trump hatte Teherans jüngsten Vorschlag zuletzt als Müll betitelt. Die aktuelle Waffenruhe bezeichnete der US-Präsident außerdem als extrem brüchig. Iran drohte im Falle eines Angriffs mit Vergeltung. Netflix hat Ärger am Hals. Der US-Bundesstaat Texas verklagt den Streaming-Giganten. Laut Generalstaatsanwalt sammelt Netflix illegal Nutzerdaten und benutzt Techniken, um vor allem junge Zuschauer süchtig zu machen. Netflix spricht von falschen und verzerrten Informationen. 80s
2: mit KI-Support. Wechselnd wolkig ist es gerade. Dazu gehen immer mal ein paar Schauer runter. Vereinzelt ist auch ein Graupelgewitter drin. Bis zum Nachmittag lässt das dann nach und es lockert öfter auf. Insgesamt bleibt's aber ziemlich kühl mit 8 bis 15 Grad. Morgen kommen wieder viele Wolken rein. Von Nordwesten breitet sich Regen aus. Maximal 17 Grad.
3: Es ist 9:30 in Deutschland. Schönen guten Morgen.
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3: Mai ist ja Partyzeit und bei uns hier in der Nachbarschaft gab es eine Riesenparty und da habe ich mal wieder gemerkt, wie die 80er doch richtig gut ankommen. Da waren Ältere, aber auch sehr viele Jüngere und vor allem sind sie einmal sehr in die Luft gesprungen zu diesem Song, den wir jetzt auch hören werden, nämlich Jump for My Love von den Pointer Sisters.
4: Tja, Grüße an Peter Immerns Nachbarn. Warum war denn der nicht eingeladen, ist die Frage,
3: ja,
4: nicht wahr?
3: Ja, das frage ich mich auch, ja.

0: Petra Marie bei It Is Atheist. Hallo.
1: Hallo, ihr Lieben. Und ja, die Profis unter euch wissen ganz genau, jetzt ist Zeit für ein kleines Päuschen und wir machen aus dem kleinen Päuschen eine Maxi-Pause. Bedeutet, die Maxi hier bei uns am Morgen kommt jetzt wieder straight aus unserem Maxi-Radio gehüpft. Das findet ihr in der kostenfreien Sender-App und im Web.
0: Und daraus gibt's für uns jetzt Matthew Wilder, Break My Stride. Und dieser Song, der war für Matthew Wilder wirklich ein Glücksgriff. Es war zwar sein einziger großer Hit, muss man sagen, aber da damals niemand mehr an ihn glaubte, hat er einfach gesagt, ich produziere das Ding auf eigene Kosten. Ist also morgens früh ins Studio gegangen, als es noch ein bisschen billiger war, hat das Ganze aufgenommen. Und da die Plattenfirma sowieso kein Interesse mehr hatte, hatte er auch sämtliche Rechte daran, hat das Ding weltweit verkauft. Und wie groß der Hit war, das wissen wir. Also insofern dürfte er so ein bisschen was verdient haben. Und das hat er ja auch wirklich sich redlich verdient. Danach hat übrigens Matthew Wilder sehr viel für andere produziert. Also arbeitslos ist der Mann nicht geworden. Hier ist von 1984 die Maxi-Version von Break My Stride. Und das ist ja so ein bisschen auch Motivationsschub für euch, nicht? Also bringt mich nicht aus dem Tritt. Macht weiter, damit alles gut

0: paar Minütchen haben wir noch in der Morning Show. Das war ein Culture Club, Karma Chameleon.
1: Guten Morgen. Hier sind Peter und Marie bei Eddies Eddies.
0: Und der Name Emilio Estevez sollte heute fallen, denn der Mann wird heute 64 und war durchaus prägend in den 80ern als Schauspieler. Und wenn ihr euch jetzt fragt, Estevez, wie kenne ich den nochmal? Naja, er hat einen sehr berühmten Vater und einen sehr berühmten Bruder, nämlich Martin Sheen und Charlie Sheen.
1: Ja, Martin Sheen, der nahm den Künstlernamen an, weil er zu Beginn seiner Karriere mit Vorurteilen zu kämpfen hatte und dachte, mit diesem Namen würde es ihm leichter fallen. Und Emilio, der behielt halt einfach seinen Familiennamen.
0: Ja, und hat dann mitgespielt in Kultfilmen wie Breakfast Club, da hat er so einen Sportass gespielt, ne?
1: Ja, und man kennt ihn auch aus anderen Filmen, wie zum Beispiel St. Elmo's Fire. 7 Freunde versuchen nach dem College ihren Weg im Beruf und Leben zu finden und da ist so einiges los.
0: Ja, schauspielerisch hat er dann nicht die ganz große Karriere gemacht, aber hinter der Kamera war er Regisseur fürs Fernsehen, schrieb auch ein Drehbuch zu einem Film namens Bobby. Da geht's um den ermordeten Präsidentschaftskandidaten Bobby Kennedy. Hat das Buch auch verfilmt und hat dafür sehr viel Lob bekommen. Ja, und ansonsten privat war er 2 Jahre immer mit Paula Abdul liiert.
1: Und zu seinem Geburtstag haben wir uns überlegt, was machen wir denn da musikalisch? Na, ganz einfach. Wir spielen Musik aus einem seiner 80s-Filme. Hier zum Beispiel Simple Minds mit Don't You Forget About Me.

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1: Im Studio Dirk Justus. Die 1.000 Euro Entlastungsprämie ist vorerst gestoppt. Heute wollen Union und SPD beraten, wie es jetzt weitergeht. Am Nachmittag kommt der Koalitionsausschuss zusammen. Zuletzt gab es Forderungen, dass die Prämie komplett aufgegeben wird und stattdessen die Einkommensteuer reformiert werden sollte. Das Sparpaket für die gesetzlichen Krankenkassen wird nicht verschoben. Gesundheitsministerin Waken sagt in der ARD, wir können jetzt nicht noch Wochen und Monate warten, wenn wir im nächsten Jahr stabile Beiträge haben wollen. Ärztepräsident Klaus Reinhardt hatte zuvor einen Aufschub gefordert. Die Friedensgespräche zwischen Iran und den USA kommen nicht voran. US-Präsident Trump hatte Teherans jüngsten Vorschlag zuletzt als Müll betitelt. Die aktuelle Waffenruhe bezeichnete der US-Präsident außerdem als extrem brüchig. Iran drohte im Falle eines Angriffs mit Vergeltung. Netflix hat Ärger am Hals. Der US-Bundesstaat Texas verklagt den Streaming-Giganten. Laut Generalstaatsanwalt sammelt Netflix illegal Nutzerdaten und benutzt Techniken, um vor allem junge Zuschauer süchtig zu machen. Netflix spricht von falschen und verzerrten Informationen. 80s
2: mit KI-Support. Wechselnd wolkig ist es gerade. Dazu gehen immer mal ein paar Schauer runter. Vereinzelt ist auch ein Graupelgewitter drin. Bis zum Nachmittag lässt das dann nach und es lockert öfter auf. Insgesamt bleibt's aber ziemlich kühl mit 8 bis 15 Grad. Morgen kommen wieder viele Wolken rein. Von Nordwesten breitet sich Regen aus. Maximal 17 Grad.
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4: Kurz nach 10, cool, dass ihr weiter dabei seid. Ich bin Torte. Kommt super in den Dienstagvormittag, auch wenn das Wetter nicht die beste Laune verbreitet. Die gibt's aber durch den coolen Sound der 80er. Daraus jetzt feinster australischer Rock von Midnight Oil hier mit Beds Are Burning.

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1: The Studio ist zunächst nur ein erfundenes Platzhalterwort ohne jegliche Bedeutung. Doch Phil Collins findet keinen guten Ersatz dafür und lässt es einfach stehen. Wir

Seit Freitag ist sein neues Album draußen. Mature war das mit If I Was hier bei 80s 80s. Alles zum neuen Soloalbum A Man of Two Worlds lest ihr auf 80s80s.de unter Musiknews. 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
1: Was macht denn da der The Cure-Frontmann Robert Smith auf dem neuen Stones-Album? Tja, Sir Mick Jagger und Robert haben sich zufällig in London im Studio getroffen. Die 82-jährige Rock'n'Roll-Ikone traf den Darkwaver während der Aufnahmen zu Foreign Tongues, das am 10. Juli erscheint, im Londoner Tonstudio. Mick Jagger sagte dazu, Zitat: "Ich kam eines Tages nach London, um meine Gesangsaufnahmen zu machen, und da stand dieser Typ mit dem Rücken zu mir in einem langen Gewand. Als er sich umdrehte, war der Lippenstift überall auf dem Mantel. Ich sagte, ich habe Sie noch nie getroffen, aber Sie sind Robert Smith von The Cure. Er sagte, ja. Ich sagte, wenn Sie schon mal hier sind, dann sollten wir etwas zusammen machen. Er sang Backing Vocals. Tja, und so schnell wird aus dem 80er Gothic Star also ein Stone. Am Tag des Stone-Album-Releases dürfte Robert Smith allerdings andere Dinge im Kopf haben. Es steht nämlich eines der Open-Air-Konzerte in der Berliner Wuhlheide auf dem Programm.
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Ihr hört den coolen Sound der 80er. Hier ist 80s 80s. Kommt super weiter durch den Dienstag. Jetzt mit einem Song aus unserem Funk and Soul Radio, das ihr jederzeit in unserer kostenlosen Sender-App und auf 80s80s.de findet. Darüber genießt ihr 24/7 die coolsten Groove-Hits der 80er. Wie hier jetzt Phil Fearon und Galaxy mit I Can Prove It.

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1: Im Studio Dirk Justus. Kanzler Merz hat die angeschobenen Reformen der Bundesregierung verteidigt. Es gehe dabei nicht um Sozialabbau, sagte der Kanzler beim Kongress des Deutschen Gewerkschaftsbundes. Die Reformen sollen Jobs erhalten und Jobs schaffen, so Merz. Die Spitzen von Union und SPD wollen heute einen Weg raus aus dem Entlastungsprämienproblem finden. Im Koalitionsausschuss soll es um die Frage gehen, ob das Projekt beerdigt wird und welche anderen Entlastungsmöglichkeiten es sonst geben könnte. Bei wichtigen Medikamenten wie Antibiotika und Insulin will die EU unabhängiger werden. Neue Regeln sollen es leichter machen, die Produktion in Europa mit öffentlichen Geldern zu unterstützen. Bislang ist die EU stark abhängig von Asien, wo viele Medikamente herkommen. Der britische Premierminister Starmer muss um sein Amt bangen. Dutzende Abgeordnete seiner Labour-Partei fordern ihn zum Rücktritt auf. Schon seit Monaten gibt es Kritik an Starmer. Nach der Wahlschlappe bei den Kommunalwahlen letzte Woche ist der Druck aber nochmal gestiegen. 80s
2: mit KI-Support. Mal mehr, mal weniger Wolken sind unterwegs und ab und zu kommt auch mal ein Schauer runter, vereinzelt sogar mit Graupelgewitter. Später wird's dann insgesamt ruhiger und hier und da lockert's auf. Dazu bleibt's eher kühl mit 8 bis 15 Grad. Morgen dann mehr Wolken, von Nordwesten her zieht Regen rein, später eher einzelne Schauer, maximal 17 Grad.
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4: Kurz nach 11, schön, dass ihr dabei seid. Ich bin Torte, kommt super weiter durch den Dienstag und kommt mit zu unserem nächsten Live-Event. Wir laden euch ein zur exklusiven Opening Night beim Wave-Gothic-Treffen übernächsten Freitag in Leipzig. Tickets gibt's nur per Anmeldung auf 80s80s.de und die nächsten zwei gehen raus gleich nach den Fine Young Cannibals, den Eurythmics, Kim Wilde und hier Duran Duran.

0: Annie Lennox war mein heimlicher Vocal Coach. Katharina Frank von den Rainbirds über Eurythmics. There must be an angel.
1: Also There Must Be an Angel von Eurythmics ist erstmal ein unglaublich gut geschriebener Song. Und natürlich war Annie Lennox auch ein großer Einfluss auf mich. Gerade Boy on the Beach, da hört man so ein bisschen, dass ich doch viel Annie Lennox gehört habe, weil diese habe ich mir von ihr geborgt und in meine Performance mit eingebaut. Und ja genau, also Eurythmics auch ein Duo lustigerweise. Und Annie Lennox ist heute auch immer noch eine beeindruckende Persönlichkeit.
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0: kommt super weiter durch den Dienstag und kommt mit nächste Woche Freitag zu unserem nächsten coolen Live-Event.
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0: 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Und angemeldet hat sich auch Lydia Glimbotzki aus Chemnitz. Hallo.
2: Hallo, hi.
0: Chemnitz, Leipzig mit dem Auto ist eine gute Stunde, oder?
2: Ja, super, eine Stunde ungefähr.
0: Warst du schon mal beim WGT?
2: Ja, ich war 2013 das erste Mal beim WGT, dann sehr, sehr lange nicht. Ja. Und letztes Mal durch meinen Freund dann eben wieder zum zweiten Mal, also mit sehr langer Pause dazwischen.
0: Okay, was sind so für dich die Highlights? Ja.
2: Also im Endeffekt natürlich klar, die Bands, die Musik, aber auch die Menschen. Dieses viktorianische Picknick ist natürlich toll. Ich finde diesen Leichenwagenumzug ganz toll mit diesen alten Leichenautos von früher ja auch. Ja, Weinverkostung, also es gibt ja so viel Programm, man kann sich gar nicht entscheiden.
0: Ja, in diesem Jahr kommen wieder über 200 Bands, unter anderem auch die 80 Stars Kim Wilde und Trans X aus Kanada sind mit dabei.
2: Ja, ich weiß.
0: Ja, nicht direkt live, aber live gemixt gibt's bei der Opening Night bei uns coole Dark Wave Sounds, aufgelegt von DJ Knüpfi und DJ Sandro, und die wirst du live erleben. Du bist dabei bei unserem Kick-Off-Event in der 80s 80s Gallery übernächsten Freitag.
2: Mega, danke, super, vielen Dank, da freue ich mich auf jeden Fall drauf, cool.
0: Gib zwei Karten, wen bringst du mit?
2: Ich werde meinen Freund mitnehmen, wenn er sich gut führt.
0: Neben dem DJ-Set erlebst du auch noch Siebdruckkünstler Lars P. Krause mit seiner Live-Painting-Siebdruckkunst und Buchautor Sascha Lange. Gibt eine coole Lesesession aus drei seiner berühmten Bücher.
2: Schön, super. Hört sich super an.
0: Super, viel Spaß euch beiden bei der Opening Night mit 80s 80s. Und zur WGT-Einstimmung gibt's jetzt schon in unserem WGT-Radio auf 80s80s.de oder in der kostenlosen Sender-App coole Vorab-Infos, was euch alles beim WGT in diesem Jahr erwartet.
2: Super.

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1: Am heutigen 12. Mai im Jahr 1981 belegt Phil Collins mit diesem Song Platz 2 der deutschen Singlecharts. In the Air Tonight. Die Single erscheint auf seinem Album Face Value und gilt bis heute als eines seiner absoluten Meisterwerke. Und jetzt rüber in die USA. Michael Jackson befindet sich 1983 auf Platz 1 der Singlecharts mit Beat It. Beat It ist die dritte Single-Auskopplung aus dem erfolgreichsten Album von Michael Jackson, nämlich Thriller.
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Synthesizer und Keyboard-Freak Howard Jones mit New Song hier bei 80s 80s. Die coolsten Synthi- und Wave-Tracks der 80er findet ihr allesamt jederzeit in unserem Wave-Radio auf 80s80s.de und in unserer kostenlosen Sender-App. So auch viele Hits von Depeche Mode. Sämtliche, aber ausschließlich in unserem Depeche Mode-Radio. Das ist das Radio für den Black Swarm mit Depeche Mode-Hits nonstop. Vorgeschmack habe ich hier jetzt für euch. Hier ist See You bei 80s.

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1: Im Studio Dirk Justus. Kanzler Merz hat die angeschobenen Reformen der Bundesregierung verteidigt. Es gehe dabei nicht um Sozialabbau, sagte der Kanzler beim Kongress des Deutschen Gewerkschaftsbundes. Die Reformen sollen Jobs erhalten und Jobs schaffen, so Merz. Die 1.000 € Entlastungsprämie ist vorerst gestoppt. Heute wollen Union und SPD beraten, wie es jetzt weitergeht. Am Nachmittag kommt der Koalitionsausschuss zusammen. Zuletzt gab es Forderungen, dass die Prämie komplett aufgegeben wird und stattdessen die Einkommensteuer reformiert werden sollte. Deutschland gehört weltweit weiter zu den Top-Zielen für Cyberkriminelle. Letztes Jahr zählte das BKA rund 335.000 Fälle. Die Dunkelziffer dürfte deutlich größer sein. Einen großen Anstieg gab es bei sogenannten Ransomware-Angriffen, bei denen Lösegeld gefordert wird. Der Eurovision Song Contest in Wien nimmt Fahrt auf. Heute Abend steht das erste Halbfinale an. 15 Länder bewerben sich um 10 Plätze im Finale am Samstag, mit dabei auch Favorit Finnland. Deutschland ist als eines der großen Geldgeberländer wie immer automatisch im Finale dabei.
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3: Mal mehr, mal weniger Wolken sind unterwegs und ab und zu kommt auch mal ein Schauer runter, vereinzelt sogar mit Graupelgewitter. Später wird's dann insgesamt ruhiger und hier und da lockert's auf. Dazu bleibt's eher kühl mit 8 bis 15 Grad. Morgen dann mehr Wolken, von Nordwesten her zieht Regen rein, später eher einzelne Schauer, maximal 17 Grad.
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4: 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Kommt genüsslich in die schönste Pause des Tages. Hi, ich bin Torte. Freut euch wie immer mittags unter der Woche jetzt auf feinsten Maxi-Single-Sound. Gleich Nick Kershaw mit seinem 84er-Hit Wouldn't It Be Good als Maxi. Vorweg noch die englische Popsängerin Sonja mit You'll Never Stop Me Loving You in der Maxi-Version.

kommt hervorragend durch eure Mittagspause hier, wie gewohnt, immer kurz nach 12 mit der 80s Maxi-Pause. Da spiele ich euch immer drei coole Maxi-Singles aus unserem digitalen Maxi-Radio. Das findet ihr wie noch 32 weitere Streaming-Radios, 24/7 in unserer kostenlosen Sender-App und auf 80s80s.de. Hier in der Maxi-Pause laufen dazu auch immer wieder eure Maxi-Musikwünsche, die ihr mir auch über App oder Web ganz einfach schicken könnt. So wünscht sich heute Marion Bühling die Pet Shop Boys mit ihrem grandiosen 85er West End Girls in der Maxi-Version. Jetzt hier bei 80s80s.

Es ist viel los bei den Jacksons. Ja, durch den neuen Michael Jackson Kinofilm erleben wir auch seine 80er-Hits aktuell einen Höhenflug. Unter anderem stürmten bereits Billie Jean und Beat It die vorderen Plätze bei Spotify in Deutschland. Aber auch auf anderen Online-Portalen ist Michael wieder angesagt. Zudem gastiert ja auch die preisgekrönte Broadway-Show MJ, das Michael Jackson Musical in Hamburg. Viel Trubel, also posthum rund um Michael, aber es gibt auch Ehre für Janet Jackson. Sie wurden nämlich in Beverly Hills, Los Angeles nun für Rhythm Nation 1814 in die Grammy Hall of Fame aufgenommen. Rhythm Nation 1814 ist ihr viertes und selbstproduziertes Studioalbum, das 1989 erschien. Mehr Musik von Michael und Janet hört ihr auch 24/7 in unserem Jackson Radio, online und in unserer kostenlosen Sender-App. Mehr

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Tobias von Fears mit Sowing the Seeds of Love hier bei 80s 80s. Mehr so coolen, relaxten Feel-Good-Sound genießt ihr auch rund um die Uhr in unserem Dinner-Party-Radio auf 80s80s.de und in unserer kostenlosen Sender-App. Darüber kommt ihr auch ganz easy zu unserem NDW-Radio. Ein eigenes Radio nur für den coolen Sound der neuen deutschen Welle. Daraus jetzt Steinwolke mit Katharine.

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1: Im Studio Dirk Justus. Cyberkriminelle haben Deutschland weiter fest im Visier, das zeigen aktuelle Zahlen des BKA. Letztes Jahr zählten die Ermittler rund 335.000 Fälle im Bereich Cybercrime. Eine immer größere Rolle spielt künstliche Intelligenz, sagt Bundesinnenminister Dobrindt. Pflege, Krankenversicherung, Rente. Die Reformliste der Bundesregierung ist lang. Beim Kongress des Deutschen Gewerkschaftsbundes hat Kanzler Merz die Pläne gegen Kritik verteidigt. Wir müssen uns ändern, um zu erhalten, was uns gemeinsam wichtig ist, sagte Merz. Die Spitzen von Union und SPD wollen heute einen Weg raus aus dem Entlastungsprämienproblem finden. Im Koalitionsausschuss soll es um die Frage gehen, ob das Projekt beerdigt wird und welche anderen Entlastungsmöglichkeiten es sonst geben könnte. Die Billigkette McGuides ist pleite. Das Unternehmen hat einen Antrag auf Insolvenz in Eigenverwaltung gestellt. Die rund 180 McGuides-Filialen bleiben vorerst offen. Vor allem in Ostdeutschland bangen aber viele der etwa 1200 Beschäftigten um ihre Jobs.
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2: Mal mehr, mal weniger Wolken sind gerade dabei und ab und zu kommt auch mal ein Schauer runter. Vereinzelt sogar mit Graupelgewitter. In den Bergen fällt oberhalb von etwa 600 bis 800 Metern auch Schnee. Bis zum Nachmittag werden die Schauer insgesamt weniger und zwischendurch lockert's auf. Dazu liegen die Höchstwerte bei 8 bis 15 Grad. Morgen dann oft viele Wolken, von Nordwesten her kommt wieder Regen rein. Maximal 11 bis 17 Grad.
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4: Kurz nach eins, kommt super weiter durch den Dienstag. Ich bin Torte. Gleich hier von Morgenmann Peter Illmann ein 80s-Track, den ihr sicher noch kennt, aber der mittlerweile kaum bis gar nicht mehr im Radio läuft. Aber in Peters Lost 80s-Rubrik geht los in einer guten Viertelstunde.

0: 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Katharina Frank von den Rainbirds über Katrina and the Waves, Walking on Sunshine.
1: Das ist einfach ein Radiohit. Wir sind natürlich als Band Stunden haben wir auf Autobahnen verbracht und dieser Song wurde damals eben auch permanent gespielt. Und ich glaube, auch vom Typ her hatte ich so das Gefühl, wir könnten so in einem Raum stehen oder in einer Welt leben oder so. Auf jeden Fall passte das in die Zeit und zu uns.
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0: Ihr hört den Cool Sound der 80er, hier ist 80s 80s, jetzt wie versprochen, vergessene 80s Musik.
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0: Jeden Dienstag und Donnerstag präsentiert euch Morgenmann und Musikexperte Peter Illmann genau solche in Vergessenheit geratenen 80s-Songs, so wie diesen hier.
2: Und diesmal geht's um Vince Clarke, den kennt ihr sicherlich, der war Depeche Mode Mitbegründer, später dann mit Yazoo und Erasure riesig bekannt geworden. Er hat aber auch ein anderes Projekt gehabt, und zwar sein allerkürzestes Projekt, und das hieß The Assembly. Das hat er zusammen mit Eric Radcliffe gemacht. Und eigentlich sollte jeder Song von einem anderen Interpreten gesungen werden, nur daraus wurde nichts, denn es war nur ein Song, den diese Formation gemacht hat. Aber diesen Song hat ein Mann gesungen, den wir alle vor allem von seiner Stimme her kennen, und das ist Fergal Sharkey. Hat einen Riesenhit, zum Beispiel diesen hier.

0: Eine Wahnsinnsstimme und für The Assembly, da hat er diesen Song gesungen und der ist uns in Erinnerung, glaube ich, vor allem wegen der Stimme von Fergal Sharkey. Hier ist Never Never von 1983.
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1: Am heutigen 12. Mai im Jahr 1981 belegt Phil Collins mit diesem Song Platz 2 der deutschen Singlecharts. In the Air Tonight. Die Single erscheint auf seinem Album Face Value und gilt bis heute als eines seiner absoluten Meisterwerke. Und jetzt rüber in die USA. Michael Jackson befindet sich 1983 auf Platz 1 der Singlecharts mit Beat It. Beat It ist die dritte Single-Auskopplung aus dem erfolgreichsten Album von Michael Jackson, nämlich Thriller.
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und All of My Heart hier bei 808 Hits. Kommt super weiter durch die Dienstage jetzt mit einem Song aus unserem Soul Ballads Radio. Das findet ihr wie noch 32 weitere Streaming Radios jederzeit in unserer kostenlosen Sender-App und auf 808s.de. Über das Soul Ballads Radio genießt ihr durchweg nur den smoothen Love Sound der 80er, wie hier jetzt als Vorgeschmack. Anita Baker mit ihrem 87er Grammy Award ausgezeichneten Best R&B Song Sweet Love.

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1: Im Studio Gisa Weber. Deutschland gehört weltweit weiter zu den Top-Zielen für Cyberkriminelle. Letztes Jahr zählte das BKA rund 335.000 Fälle. Die Dunkelziffer dürfte deutlich größer sein. Einen großen Anstieg gab es bei sogenannten Ransomware-Angriffen, bei denen Lösegeld gefordert wird. Kanzler Merz hat die angeschobenen Reformen der Bundesregierung verteidigt. Es geht dabei nicht um Sozialabbau, sagte der Kanzler beim Kongress des Deutschen Gewerkschaftsbundes. Die Reformen sollen Jobs erhalten und Jobs schaffen, so Merz. Die 1.000 € Entlastungsprämie ist fast gestoppt. Heute wollen Union und SPD beraten, wie es jetzt weitergeht. Heute kommt der Koalitionsausschuss zusammen. Zuletzt gab es Forderungen, dass die Prämie komplett aufgegeben werden und stattdessen die Einkommenssteuer reformiert werden sollte. Bei wichtigen Medikamenten will die EU weniger abhängig vom Ausland werden. Die Produktion in Europa soll gefördert und so angekurbelt werden. Aktuell kommen wichtige Mittel wie Antibiotika und Insulin oft aus Asien. Und da gibt es immer wieder Lieferengpässe.
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3: Mal mehr, mal weniger Wolken sind gerade dabei und ab und zu kommt auch mal ein Schauer runter. Vereinzelt sogar mit Graupelgewitter. In den Bergen fällt oberhalb von etwa 600 bis 800 Metern auch Schnee. Bis zum Nachmittag werden die Schauer insgesamt weniger und zwischendurch lockert's auf. Dazu liegen die Höchstwerte bei 8 bis 15 Grad. Morgen dann oft viele Wolken, von Nordwesten her kommt wieder Regen rein. Maximal 11 bis 17 Grad.
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5: Kurz nach zwei kommt Super Show in den Dienstagnachmittag. 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Wir laden euch nämlich ein zur exklusiven Opening Night in unsere 80s Gallery zum Auftakt des Wave Gothic Treffens in Leipzig. 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Wie das Ganze dann abläuft, hört ihr hier in einer Viertelstunde.

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1: Anfang der 80er kämpften Real Life ums Überleben. Lausige Nebenjobs, keine Perspektive. 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

0: wunderbar weiter durch den Dienstag und kommt mit nächste Woche Freitag zu unserem nächsten coolen Live-Event.
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0: Am langen Pfingstwochenende findet in Leipzig wieder das größte Treffen der schwarzen und alternativen Szene statt. Zum WGT kommen wieder rund 20.000 Besucher aus der ganzen Welt. Auch wir von 80s sind wieder mit am Start mit unserer 80s Gallery. 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Und die 80s Gallery öffnen wir am Freitag, den 22. Mai, mit euch zusammen mit der Opening Night. 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Und angemeldet hat sich auch Lydia Glimbotzki aus Chemnitz. Warst du schon mal beim WGT?
2: Ja, ich war 2013 das erste Mal beim WGT, dann sehr, sehr lange nicht. Ja. Und letztes Mal durch meinen Freund dann eben wieder zum zweiten Mal, also mit sehr langer Pause dazwischen.
0: Okay, was sind so für dich die Highlights?
2: Also im Endeffekt natürlich klar, die Bands, die Musik, aber auch die Menschen. Dieses viktorianische Picknick ist natürlich toll. Ich finde diesen Leichenwagenumzug ganz toll mit diesen alten Leichenautos von früher ja auch. Ja, Weinverkostung, also es gibt ja so viel Programm, man kann sich gar nicht entscheiden.
0: Ja, in diesem Jahr kommen wieder über 200 Bands, unter anderem auch die 80 Stars Kim Wilde und Trans X aus Kanada sind mit dabei.
2: Ja, ich weiß.
0: Ja, nicht direkt live, aber live gemixt gibt's bei der Opening Night bei uns coole Dark Wave Sounds, aufgelegt von DJ Knüpfi und DJ Sandro. Und die wirst du live erleben. Du bist dabei bei unserem Kick-Off-Event in der 80s Gallery übernächsten Freitag.
2: Mega, danke, super. Vielen Dank, da freue ich mich auf jeden Fall drauf. Cool.
0: Gib zwei Karten, wen bringst du mit?
2: Ich werde meinen Freund mitnehmen, wenn er sich gut führt.
0: Neben dem DJ-Set erlebst du auch noch Siebdruckkünstler Lars P. Krause mit seiner Live-Painting, Siebdruckkunst, und Buchautor Sascha Lange. Gibt eine coole Lesesession aus drei seiner berühmten Bücher.
2: Schön, super. Hört sich super an.
0: Super, viel Spaß euch beiden bei der Opening Night mit 80s80s. Und zur WGT-Einstimmung gibt's jetzt schon in unserem WGT-Radio auf 80s80s.de oder in der kostenlosen Sender-App coole Vorab-Infos, was euch alles beim WGT in diesem Jahr erwartet.
2: Super, schön. Ich freue mich. Vielen, vielen Dank.

Star News. Robert Görl, Mitbegründer von Darf, ist wieder zu zweit. Ja, Ende Mai erscheint das Debütalbum der neuen Formation Görl. Das ist das zweite Album nach dem Tod seines Darf-Partners Gabi Delgado Lopez im März 2020. Beide haben bereits vor und maßgeblich seit der Gründung von Deutsch-Amerikanische Freundschaft gemeinsam die Musikszene von Punk bis Techno beeinflusst und gründeten damit auch den europäischen EBM-Sound. Ende des Monats kommt nun neue Musik von Robert Görl. Dazu hat er sich mit DJ und Produzentin Sylvie Marx zusammengetan, die bereits am letzten Album Nur noch einer mitgewirkt hat. Am 29.05. erscheint der Longplayer der neuen Formation Görl, Dark Silver Moonlight. Eine Live-Kostprobe von Görl wird es am 24. Mai im Rahmen des Wave-Gotik-Treffens in Leipzig geben. 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

Rick Astley und Together Forever hier bei 80s 80s. 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Ideal übermorgen auf dem Kremser oder bei der Vatertagsfahrradtour findet ihr in unserem Partyradio auf 80s80s.de und in unserer kostenlosen Sender-App. Dort haben wir insgesamt 32 verschiedene Streaming-Radios für euch. Und wenn es zu Chris Himmelfahrt doch etwas ruhiger zur Sache gehen soll, dann eignet sich super unser Romantic Rock Radio mit ausschließlich den rockigen Love-Hymnen der 80er, wie hier jetzt die amerikanische Rockband Heart mit ihrer 87er Powerballade Alone.

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1: Im Studio Gisa Weber. Cyberkriminelle haben Deutschland weiter fest im Visier. Das zeigen aktuelle Zahlen des BKA. Letztes Jahr zählten die Ermittler rund 335.000 Fälle im Bereich Cybercrime. Eine immer größere Rolle spielt künstliche Intelligenz, sagt Bundesinnenminister Dobrindt. Pflege, Krankenversicherung, Rente. Die Reformliste der Bundesregierung ist lang. Beim Kongress des Deutschen Gewerkschaftsbundes hat Kanzler Merz die Pläne gegen Kritik verteidigt. Wir müssen uns ändern, um zu erhalten, was uns gemeinsam wichtig ist, sagte Merz. Die Spitzen von Union und SPD wollen heute einen Weg raus aus dem Entlastungsprämienproblem finden. Im Koalitionsausschuss soll es um die Frage gehen, ob das Projekt beerdigt wird und welche anderen Entlastungsmöglichkeiten es sonst geben könnte. Der Eurovision Song Contest in Wien nimmt Fahrt auf. Heute Abend steht das erste Halbfinale an. 15 Länder bewerben sich um 10 Plätze im Finale am Samstag. Mit dabei auch Favorit Finnland. Deutschland ist als eines der großen Geldgeberländer wie immer automatisch im Finale dabei. 80s
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3: Sonne und Wolken wechseln sich gerade ab und zu kommt auch mal ein Schauer runter. Ganz selten mit Graupelgewitter. In den Bergen fällt oberhalb von etwa 600 bis 800 Metern sogar Schnee. Bis zum Abend lassen die Schauer von Westen her nach und es lockert öfter auf. Dazu liegen die Temperaturen aktuell bei 8 bis 15 Grad. Morgen dann meist viele Wolken, von Nordwesten her breitet sich Regen aus. Maximal 11 bis 17 Grad.
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5: Ja, demnächst auch aus dem Kühlschrank oder aus den Hausschuhen. 80s überall. Schön, dass auch ihr überall dabei seid und wir uns gegenseitig empfangen und Spaß haben mit der 80s-Mucke. Eine Menge Spaß dieses Jahr hat auch Billy Idol. Freut sich natürlich über den Einzug in die Rock'n'Roll Hall of Fame. Verdienterweise, wie ich finde, der wasserstoffblonde Edelpunker der 80er. Den habe ich jetzt für euch mit Dancing With Myself.

0: 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Thomas Anders von Modern Talking über Hall & Oates. Out of Touch.
1: Ja, damit verbinde ich natürlich meine Zeit in Amerika. Ich habe ja ein paar Jahre in Los Angeles gelebt. Und das war die ganz, ganz große Zeit von den beiden. Egal welchen Sender man anschaltete, man hörte immer deren Songs. Und die waren wirklich übergroß. Ich war sehr traurig, als sie dann irgendwann aufhörten und sich getrennt hatten, weil die haben so für mich typische American 80er Jahre Popmusik gemacht.

Samstagnachmittag. Ich bin George, grüße euch und ihr seid weiter eingeladen für das verlängerte Pfingstwochenende zum Wave Gothic Treffen in Leipzig. Unsere große Opening Night am 22. mit Öffnung unserer Gallery, unser Radiostudio, viel Kunst, Kultur, Musik, DJ-Set. Klingt euch dafür ein auf 80s80s.de für ein cooles, dark-waviges Pfingstwochenende. Die nächsten exklusiven Tickets gehen schon nächste Stunde hier mal über den Tisch. Hey.

für den Frühling. Duran Duran. Und neu dabei, The Pasadenas, Riding on a Train. Eingevotet von Svenja aus Köln über die 80s

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1: Am heutigen 12. Mai im Jahr 1981 belegt Phil Collins mit diesem Song Platz 2 der deutschen Singlecharts. In the Air Tonight. Die Single erscheint auf seinem Album Face Value und gilt bis heute als eines seiner absoluten Meisterwerke. Und jetzt rüber in die USA. Michael Jackson befindet sich 1983 auf Platz 1 der Singlecharts mit Beat It. Beat It ist die dritte Single-Auskopplung aus dem erfolgreichsten Album von Michael Jackson, nämlich Thriller.
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ABC gleich für euch, für alle, die nachts auch gerne mal schnarchen, so wie ich, sagt meine Frau, ja. Ja, es wird sich gleich erklären. Aber jetzt erstmal weiter mit Musik aus unserem Rock Radio. Auch das findet ihr online und in der App. Wir sind natürlich The

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1: Im Studio Gisa Weber. Deutschland gehört weltweit weiter zu den Top-Zielen für Cyberkriminelle. Letztes Jahr zählte das BKA rund 335.000 Fälle. Die Dunkelziffer dürfte deutlich größer sein. Einen großen Anstieg gab es bei sogenannten Ransomware-Angriffen, bei denen Lösegeld gefordert wird. Kanzler Merz hat die angeschobenen Reformen der Bundesregierung verteidigt. Es geht dabei nicht um Sozialabbau, sagte der Kanzler beim Kongress des Deutschen Gewerkschaftsbundes. Die Reformen sollen Jobs erhalten und Jobs schaffen, so Merz. Vor dem Spitzentreffen im Kanzleramt heute Abend bremst Vizekanzler Klingbeil die Erwartungen. Der Koalitionsausschuss sei vor allem eine Arbeitssitzung, sagte er. Ziel sei mehr ein gemeinsamer Fahrplan für kommende Reformen. Große Entscheidungen seien dabei nicht unbedingt zu erwarten. Im japanischen Hiroshima beraten aktuell rund 50 Staaten darüber, wie die Antarktis besser geschützt werden kann. Im Mittelpunkt stehen dabei der Schutz von Kaiserpinguinen und der stark wachsende Tourismus am Südpol. Bei möglichen Schutzmaßnahmen bremsen allerdings vor allem China und Russland.
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3: Sonne und Wolken wechseln sich gerade ab und ab und zu kommt auch mal ein Schauer runter. Ganz selten mit Graupelgewitter. In den Bergen fällt oberhalb von etwa 600 bis 800 Metern sogar Schnee. Bis zum Abend lassen die Schauer von Westen her nach und es lockert öfter auf. Dazu liegen die Temperaturen aktuell bei 8 bis 15 Grad. Morgen dann meist viele Wolken, von Nordwesten her breitet sich Regen aus. Maximal 11 bis 17 Grad.
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5: Kurz nach 16 Uhr ist es auf dem Dienstagnachmittag. Ich bin George, grüße euch. Es geht gleich mal rein in die Stunde mit einer herrlichen Rockballade von Foreigner. Und da sehen wir mal wieder, das Leben spielt einem nicht immer gut mit, ne, ist klar. Wir haben viel Mitgefühl und Sorge für Mick Jones von Foreigner. Der befindet sich ja leider in einer sehr kritischen Phase seiner Alzheimer-Erkrankung. Da sagen wir natürlich alles Gute. Und aus besseren Zeiten rund um Foreigner habe ich jetzt für euch Say You Will. Und eine Story übrigens dazu, um den Gesundheitszustand von Mick und auch der Band, findet ihr online auf 80s80s.de.

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0: 80s Dienstagnachmittag, ja, nach Italo Disco, Peters Pop Stories und so weiter und so fort, folgt jetzt das nächste Highlight und ihr seid wieder eingeladen.
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0: Ja, WGT, ganz klar, wir starten ins verlängerte Pfingstwochenende nächste Woche mit unserer großen Opening Night zum Wave Gothic Treffen 2026. Musikalisch ist dieses wavige Dark Wave Treffen ja schon ziemlich breit aufgestellt mittlerweile. Wir öffnen zur Opening Night unsere 80s Gallery in der Leipziger City mit viel Kunst, Kultur, Musik, Party. Tickets gewinnt ihr dafür exklusiv auf 80s80s.de und wenn ihr da landet, könnte auch schnell ein Rückruf kommen, so wie jetzt bei der Ellen. Hallo.
2: Hallo George.
0: Ich wollte dich fragen, ob du nicht Lust hättest, das Pfingstwochenende am 22. Mai mit einer fetten Party zu starten.
2: Ja, habe ich große Lust.
0: Ja, was frage ich doof? Du hast dich auch gemeldet online.
2: Ja, genau.
0: Super. Bist du noch so ein Wave-Fan? Magst du diese gesamte Gothic-Szene?
2: Ja, total. Absolut.
0: Sieht man das auch, wenn ich dich jetzt sehen würde?
2: Nein.
0: Das nicht, ne? Also jetzt nicht so die Black-Linie oder so.
2: Okay. Nein.
0: Würde das beruflich stören oder was machst du?
2: Ja, ich bin beim Bund. Stört also.
0: Okay, da haben wir eher so andere Farben, genau.
2: Ja, genau.
0: Matschgrün. Richtig. Gut, du, vielleicht wechselst du das Outfit gerne mal, ja, denn du bist eingeladen am 22. Glückwunsch.
2: Sehr cool, danke, großartig.
0: Exklusive Tickets. Aber. Ja, ich meine, es gibt eine Lesung, DJ-Set. 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
2: Freue ich mich total drüber und bin total gespannt.
0: Ach so, wunderbar. Es wird ein richtig cooles Pfingstwochenende. Und alle anderen werden das natürlich auch hier bei 80s80s im Radio verfolgen und online. Aber du bist mittendrin. Ich wünsche dir viel Spaß und wir freuen uns auf dich.
2: Super, danke.
0: 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Ich drücke die Daumen. Viel Spaß.

macht denn da der The Cure-Frontmann Robert Smith auf dem neuen Stones-Album? Tja, Sir Mick Jagger und Robert haben sich zufällig in London im Studio getroffen. Die 82-jährige Rock'n'Roll-Ikone traf den Darkwaver während der Aufnahmen zu Foreign Tongues, das am 10. Juli erscheint, im Londoner Tonstudio. Mick Jagger sagte dazu, Zitat: Ich kam eines Tages nach London, um meine Gesangsaufnahmen zu machen, und da stand dieser Typ mit dem Rücken zu mir in einem langen Gewand. Als er sich umdrehte, war der Lippenstift überall auf dem Mantel. Ich sagte, ich habe Sie noch nie getroffen, aber Sie sind Robert Smith von The Cure. Er sagte, ja. Ich sagte, wenn Sie schon mal hier sind, dann sollten wir etwas zusammen machen. Er sang Backing Vocals. Tja, und so schnell wird aus dem 80er Gothic Star also ein Stone. Am Tag des Stone-Album-Releases dürfte Robert Smith allerdings andere Dinge im Kopf haben. Es steht nämlich eines der Open-Air-Konzerte in der Berliner Wuhlheide auf dem Programm. 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

80s. Grüße euch am Dienstagnachmittag. Wisst ihr tickt wahrscheinlich ähnlich, weiß es nicht. Also bei mir ist es so, ich komme irgendwie mit jedem Menschen klar. Und wenn er auch noch so eine abgedrehte, bekloppte Meinung hat, ja, also Menschen haben so ihre Marotten. Und das kann auch manchmal ein bisschen tiefer gehen. People are People ist demzufolge ein richtig cooler Song von Depeche Mode, der leider irgendwie viel zu selten mal live gespielt wird. Aber schon, die haben so viel Mucke. Genau wie Michael Jackson. Auch für Depeche Mode und Michael Jackson haben wir Radios online und in der App. Und daraus jetzt Just Good Friends auf 80s.

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1: Im Studio Gisa Weber. Cyberkriminelle haben Deutschland weiter fest im Visier. Das zeigen aktuelle Zahlen des BKA. Letztes Jahr zählten die Ermittler rund 335.000 Fälle im Bereich Cybercrime. Eine immer größere Rolle spielt künstliche Intelligenz, sagt Bundesinnenminister Dobrindt. Pflege, Krankenversicherung, Rente. Die Reformliste der Bundesregierung ist lang. Beim Kongress des Deutschen Gewerkschaftsbundes hat Kanzler Merz die Pläne gegen Kritik verteidigt. Wir müssen uns ändern, um zu erhalten, was uns gemeinsam wichtig ist, sagte Merz. Die Spitzen von Union und SPD beraten am Abend im Kanzleramt über künftige Reformen. Große Beschlüsse seien dabei aber nicht unbedingt zu erwarten, hieß es vorab aus den Reihen beider Parteien. Die Opposition kritisiert das und fordert schnelle Entscheidungen. Cannes ist ab heute wieder Treffpunkt für Hollywood-Stars und andere Kinogrößen. Das internationale Filmfestival startet. Auch drei deutschsprachige Filme sind dieses Jahr im Wettbewerb um die Goldene Palme dabei. Sie gilt als einer der wichtigsten Filmpreise weltweit. 80s
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3: Sonne und Wolken wechseln sich gerade ab und zu kommt noch ein Schauer runter. Vereinzelt sogar mit Graupelgewitter. Von Westen her lässt das Ganze aber nach und Richtung Abend lockert es öfter auf. Dazu aktuell Höchstwerte zwischen 8 und 15 Grad. Morgen dann viele Wolken, im Südosten am ehesten freundlich und trocken. Sonst ziehen von Nordwesten wieder Regen und einzelne Gewitter rein. Maximal bis 17 Grad.
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5: Yep, Feierabend-Endspurt, kurz nach 17 Uhr auf den Dienstagnachmittag. Ich bin George, grüße euch gleich wieder mit einer wahren Radio-Rarität, einer Synthie-Pop-Größe. Aber jetzt erstmal rein in die Stunde mit New Order und die freuen sich natürlich über den Einzug in die Rock'n'Roll Hall of Fame. Sowas von verdienterweise, wie ich finde. Also Glückwunsch dazu und Glückwunsch auch an alle, die irgendwie von euch was geschafft haben. Bootsführerschein, Führerschein, Abitur, Abschluss, Ausbildung, keine Ahnung. Alles Gute von mir.

0: Backstage-Bereich war fast so aufwendig wie ihre Live-Shows selbst. Dirk Darmstädter von den Jeremy Days über In Excess, New Sensation.
1: Wir waren auf Tour mit In Excess, wir waren Backstage und es rollten, so nachmittags kamen so die Roadies und die rollten so einen riesigen Flight Case, das sind so riesige kofferartige Teile auf Rollen, wo normalerweise so die Gitarrenverstärker und so drin sind. Und wir fragten uns, was ist denn da drin? Ist ja riesig. Und dann wurde das ausgepackt und da war komplett eine Stereoanlage inklusive Minibar drin, was dann eben in deren Backstage-Bereich gerollt wurde. Und dann kamen die Jungs direkt nach ihrem Set in ihren roten Bademänteln in ihr Backstage und machten sich da irgendwie was in Campari-Soda. Das hat mir damals doch sehr imponiert.

0: zwei große Hits, gleich von Eurythmics und das gerade mal Boy Meets Girl und dazwischen mal eine richtig schöne Radio-Rarität.
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0: Bei uns hier bei 80s hört ihr diese Radioperlen, die ihr schmerzlichst vermisst woanders. Darum kümmert sich übrigens sehr liebevoll unser Morgenkollege Peter Illmann. Und heute geht's auch rund um einen sehr berühmten Elektronik-Synthwave, was weiß ich, überhaupt einen Virtuosen der Musik. Aber rüber zu Peter.
2: Und diesmal geht's um Vince Clarke. Den kennt ihr sicherlich. Der war Depeche Mode Mitbegründer, später dann mit Yazoo und Erasure riesig bekannt geworden. Er hat aber auch ein anderes Projekt gehabt, und zwar sein allerkürzestes Projekt, und das hieß The Assembly. Das hat er zusammen mit Eric Radcliffe gemacht. Und eigentlich sollte jeder Song von einem anderen Interpreten gesungen werden, nur daraus wurde nichts, denn es war nur ein Song, den diese Formation gemacht hat. Aber diesen Song hat ein Mann gesungen, den wir alle vor allem von seiner Stimme her kennen, und das ist Fergal Sharkey. Hat einen Riesenhit, zum Beispiel diesen hier.

0: Eine Wahnsinnsstimme und für The Assembly, da hat er diesen Song gesungen und der ist uns in Erinnerung, glaube ich, vor allem wegen der Stimme von Fergal Sharkey. Hier ist Never Never von 1983.
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2: Ein

neu dabei, Prince, You Got the Look. Eingewortet von Achim aus Hannover über die 80s.

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1: Am heutigen 12. Mai im Jahr 1981 belegt Phil Collins mit diesem Song Platz 2 der deutschen Singlecharts. In the Air Tonight. Die Single erscheint auf seinem Album Face Value und gilt bis heute als eines seiner absoluten Meisterwerke. Und jetzt rüber in die USA. Michael Jackson befindet sich 1983 auf Platz 1 der Singlecharts mit Beat It. Beat It ist die dritte Single-Auskopplung aus dem erfolgreichsten Album von Michael Jackson, nämlich Thriller.
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Das sind die Songs über 80s, die ich so liebe, aus den 80ern. So lange Intros, solche Flächen, sowas hast du heute gar nicht mehr. Ich meine, wie willst du das in 2 Minuten 10 reinquetschen? Also zumindest höre ich das in den Charts kaum. Bruce Hornsby war das natürlich. Und jetzt rüber zu Heinz-Rudolf Kunze aus unserem Radio für die deutschsprachigen Songs online und in der 80s App. 80s Deutsch.

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1: Im Studio Gisa Weber. Inzwischen wird der Tankrabatt von fast 17 Cent weitgehend an die Verbraucher weitergegeben. Das zeigt eine Untersuchung der Monopolkommission, die Bundesregierung berät. Auch der ADAC meldet sinkende Preise. Diesel kostete zum Wochenstart im Schnitt wieder weniger als 2 Euro pro Liter. Deutschland gehört weltweit weiter zu den Top-Zielen für Cyberkriminelle. Letztes Jahr zählte das BKA rund 335.000 Fälle. Die Dunkelziffer dürfte deutlich größer sein. Einen großen Anstieg gab es bei sogenannten Ransomware-Angriffen, bei denen Lösegeld gefordert wird. Vor dem Spitzentreffen im Kanzleramt heute Abend bremst Vizekanzler Klingbeil die Erwartungen. Der Koalitionsausschuss sei vor allem eine Arbeitssitzung, sagte er. Ziel sei mehr ein gemeinsamer Fahrplan für kommende Reformen. Große Entscheidungen seien dabei nicht unbedingt zu erwarten. In Wien steht heute das erste Halbfinale des Eurovision Song Contests an. Mit dabei ist unter anderem Israel. Um die Teilnahme des Landes am ESC hatte es jede Menge Streit gegeben. 5 Länder boykottieren die Veranstaltung deswegen dieses Jahr.
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2: Wolken und immer mal ein Schauer ziehen heute Abend noch durch. Richtung Osten wird's langsam weniger nass. In den Bergen fällt oberhalb von etwa 600 bis 800 Metern auch mal Schnee. In der Nacht sinken die Temperaturen auf 9 bis 0 Grad. Morgen dann meist viele Wolken. Von Nordwesten breitet sich Regen aus, vereinzelt mit kurzen Gewittern, maximal 17 Grad.
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4: Kurz nach 18 Uhr, weiter rein in den noch frühen Dienstagabend. Ich bin George, grüße euch. Gleich mit Mucke von Cyndi Lauper, die ja ernsthaft drüber nachdenken soll, sich als Avatar in so einem virtuellen Konzert mal zu zeigen. Schauen wir mal. Gleich haben wir True Colors und ein paar Sätze dazu aus Peters Pop-Stories. Vorher noch Softcell und den Start macht Bryan Adams.

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1: Mitte der 80er ist True Colors eigentlich für eine Country-Sängerin gedacht. Erst als der Song bei Cyndi Lauper landet, wird daraus eine leise, berührende Ballade. An wen Cyndi beim Einsingen des Songs im Studio gedacht hat und einige mehr Fakten über diesen Song, hört ihr in meinem Podcast.
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Midnight Star. Operator. Eingewortet von Caro aus Berlin über die 80s App.

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1: Es ist viel los bei den Jacksons. Ja, durch den neuen Michael Jackson Kinofilm erleben wir auch seine 80er-Hits aktuell einen Höhenflug. Unter anderem stürmten bereits Billie Jean und Beat It die vorderen Plätze bei Spotify in Deutschland. Aber auch auf anderen Online-Portalen ist Michael wieder angesagt. Zudem gastiert ja auch die preisgekrönte Broadway-Show MJ, das Michael Jackson Musical in Hamburg. Viel Trubel, also posthum rund um Michael, aber es gibt auch Ehre für Janet Jackson. Sie wurden nämlich in Beverly Hills, Los Angeles nun für Rhythm Nation 1814 in die Grammy Hall of Fame aufgenommen. Rhythm Nation 1814 ist ihr viertes und selbstproduziertes Studioalbum, das 1989 erschien. Mehr Musik von Michael und Janet hört ihr auch 24/7 in unserem Jackson Radio, online und in unserer kostenlosen Sender-App.
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80s, früher Dienstagabend, ich bin George, grüße euch und jetzt greifen wir mal gerne in unser Funkin' Soul Radio online und in der App zu Chaka Khan. Ja, Chaka Khan hat sich ja von den großen Konzerttouren verabschiedet schon vor ein, zwei Jahren, macht aber selbst noch Musikevents in Großbritannien zum Beispiel. Hat ja auch schon vieles hinter sich, unter anderem ja auch auf dem Dancefloor großen Erfolg gehabt mit der Prince-Nummer I Feel For You, aber ich glaube am allermeisten in Erinnerung bleibt sie ein für alle Mal mit diesem Song gemeinsam mit ihrer Band Rufus.

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1: Im Studio Gisa Weber. Der Tankrabatt kommt mittlerweile größtenteils bei den Verbraucherinnen und Verbrauchern an. Das zeigt eine Untersuchung der Monopolkommission. Als Grund nennt sie vor allem den starken politischen und öffentlichen Druck. Beim schwarz-roten Spitzentreffen im Kanzleramt jetzt am Abend werden wohl keine großen Entscheidungen fallen. Vizekanzler Klingbeil hat die Erwartungen vorab gebremst und sprach von einer Arbeitssitzung. Ziel sei ein gemeinsamer Fahrplan für die kommenden Reformen, mehr nicht. Cyberkriminelle haben Deutschland weiter fest im Visier. Das zeigen aktuelle Zahlen des BKA. Letztes Jahr zählten die Ermittler rund 335.000 Fälle im Bereich Cybercrime. Eine immer größere Rolle spielt künstliche Intelligenz, sagt Bundesinnenminister Dobrindt. Kanzler Merz hat die angeschobenen Reformen der Bundesregierung verteidigt. Es geht dabei nicht um Sozialabbau, sagte der Kanzler beim Kongress des Deutschen Gewerkschaftsbundes. Die Reformen sollen Jobs erhalten und Jobs schaffen, so Merz.
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2: Wolken und immer mal ein Schauer ziehen heute Abend noch durch. Richtung Osten wird's langsam weniger nass. In den Bergen fällt oberhalb von etwa 600 bis 800 Metern auch mal Schnee. In der Nacht sinken die Temperaturen auf 9 bis 0 Grad. Morgen dann meist viele Wolken. Von Nordwesten breitet sich Regen aus, vereinzelt mit kurzen Gewittern, maximal 17 Grad.
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3: Ja, kurz nach 19 Uhr für euch immer drei Songs aus unserem Italo Disco Radio. Und heute habe ich mal Lady Power in geballter Ladung. Gleich sogar quasi zweimal gleichzeitig. Aber erstmal rein in die Stunde mit Patty Ryan. An dem Song fand ich ja mutig, dass der so in der ausgehenden Italo Disco Welle, kurz bevor der Eurodance groß wurde, sich dann noch jemand hinstellt und einen solchen Disco Fox Klassiker reingehauen hat. War ja auch sehr erfolgreich. Gewünscht übrigens von Rainer, der uns per Digitalradio aus Nürnberg hört. Vielen Dank für dein Feedback über 80s80s.de. Für dich und für alle anderen ist Patty Ryan. Stay with me tonight.
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Ach herrlich, traumhaft, Valerie Dor, Get Closer auf 80s, 80s. Ich bin George, grüße euch und ich nenne jetzt mal ein paar Namen, die sich Valerie Dor so gewünscht haben in letzter Zeit. Zum Beispiel der Marco ohne Nachname, Oliver Dusterhoff, Simone Witkiewicz, Francesca Rambo und noch viele, viele mehr. Und die Sabine und auch der Matthias haben sich ganz speziell Get Closer gewünscht. Lief gerade, meine Lieben, ja. Und ich hoffe, ihr habt das auch mitbekommen. Ansonsten gerne mal online gehen. Da haben wir so ein, ja, wie nennt man das? Klingt jetzt ein bisschen bürokratisch, so ein Formular halt, ne? George's Italo Disco Request, da gerne mal eure Songwünsche und Vorschläge reinhauen. Spiele ich natürlich immer wieder gerne. Jetzt habe ich mir mal selbst einen Song gewünscht, ja, weil ich gerne so einen kleinen schwarzen Sportwagen fahre. Boys in Black Cars. Für alle, die das auch mögen. Hier ist Roxanne auf 80s, 80s.

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1: Am heutigen 12. Mai im Jahr 1981 belegt Phil Collins mit diesem Song Platz 2 der deutschen Singlecharts. In the Air Tonight. Die Single erscheint auf seinem Album Face Value und gilt bis heute als eines seiner absoluten Meisterwerke. Und jetzt rüber in die USA. Michael Jackson befindet sich 1983 auf Platz 1 der Singlecharts mit Beat It. Beat It ist die dritte Single-Auskopplung aus dem erfolgreichsten Album von Michael Jackson, nämlich Thriller.
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1: Im Studio Gisa Weber. Inzwischen wird der Tankrabatt von fast 17 Cent weitgehend an die Verbraucher weitergegeben. Das zeigt eine Untersuchung der Monopolkommission, die die Bundesregierung berät. Auch der ADAC meldet sinkende Preise. Diesel kostete zum Wochenstart im Schnitt wieder weniger als 2 Euro pro Liter. Cyberkriminelle haben Deutschland weiter fest im Visier. Das zeigen aktuelle Zahlen des BKA. Letztes Jahr zählten die Ermittler rund 335.000 Fälle im Bereich Cybercrime. Eine immer größere Rolle spielt künstliche Intelligenz, sagt Bundesinnenminister Dobrindt. Pflege, Krankenversicherung, Rente. Die Reformliste der Bundesregierung ist lang. Beim Kongress des Deutschen Gewerkschaftsbundes hat Kanzler Merz die Pläne gegen Kritik verteidigt. Wir müssen uns ändern, um zu erhalten, was uns gemeinsam wichtig ist, sagte Merz. Bei wichtigen Medikamenten wie Antibiotika und Insulin will die EU unabhängiger werden. Neue Regeln sollen es leichter machen, die Produktion in Europa mit öffentlichen Geldern zu unterstützen. Bislang ist die EU stark abhängig von Asien, wo viele Medikamente herkommen.
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3: Wolken und immer mal ein Schauer ziehen heute Abend noch durch. Richtung Osten wird's langsam weniger nass. In den Bergen fällt oberhalb von etwa 600 bis 800 Metern auch mal Schnee. In der Nacht sinken die Temperaturen auf 9 bis 0 Grad. Morgen dann meist viele Wolken. Von Nordwesten breitet sich Regen aus, vereinzelt mit kurzen Gewittern, maximal 17 Grad.
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1: Im Studio Gisa Weber. Der Tankrabatt kommt mittlerweile größtenteils bei den Verbraucherinnen und Verbrauchern an. Das zeigt eine Untersuchung der Monopolkommission. Als Grund nennt sie vor allem den starken politischen und öffentlichen Druck. Cyberkriminelle haben Deutschland weiter fest im Visier. Das zeigen aktuelle Zahlen des BKA. Letztes Jahr zählten die Ermittler rund 335.000 Fälle im Bereich Cybercrime. Eine immer größere Rolle spielt künstliche Intelligenz, sagt Bundesinnenminister Dobrindt. Pflege, Krankenversicherung, Rente. Die Reformliste der Bundesregierung ist lang. Beim Kongress des Deutschen Gewerkschaftsbundes hat Kanzler Merz die Pläne gegen Kritik verteidigt. Wir müssen uns ändern, um zu erhalten, was uns gemeinsam wichtig ist, sagte Merz. Die Spitzen von Union und SPD beraten aktuell im Kanzleramt über künftige Reformen. Große Beschlüsse seien dabei aber nicht unbedingt zu erwarten, hieß es vorab aus den Reihen beider Parteien. Die Opposition kritisiert das und fordert schnelle Entscheidungen.
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3: Viele Wolken hängen über uns, nur im Südosten ist es ab und zu lockerer und vereinzelt kommt in der Nacht wieder Regen runter. Die Tiefstwerte liegen zwischen 9 und 0 Grad, am Alpenrand in höheren Lagen auch mal bei minus 3 Grad. Morgen dann meist viele Wolken, von Nordwesten breitet sich Regen aus, im Westen sind auch Gewitter drin, maximal 17 Grad.
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0: Clark gesungen und ich war ganz nah dran. Katharina Frank von den Rainbirds über Erasure. Sometimes.
1: Ich war ein großer Yazoo-Fan und dann habe ich natürlich mitbekommen, dass Alison Moyet, glaube ich, Solo weitermacht. Und dann habe ich mir gedacht, dann braucht ja Vince Clarke eine Sängerin und habe es tatsächlich geschafft, dem Management wahrscheinlich oder Vince Clarke selber, eine Kassette mit meinen Songs, mit meiner Stimme drauf zu schicken. Und ich habe tatsächlich einen Brief von ihm bekommen, wo er sehr freundlich sagt, dass er keine neue Sängerin braucht. Und was er dann eben tatsächlich gemacht hat, da war eben, dass er mit Erasure rauskam und da singt ja ein Mann.

dabei A Flock of Seagulls, Space Age Love Song. Eingewortet von Benny aus Dortmund

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1: Im Studio Hanna Messerschmidt. Der Tankrabatt kommt mittlerweile größtenteils bei den Verbraucherinnen und Verbrauchern an. Das zeigt eine Untersuchung der Monopolkommission. Als Grund nennt sie vor allem den starken politischen und öffentlichen Druck. Beim schwarz-roten Spitzentreffen im Kanzleramt jetzt am Abend werden wohl keine großen Entscheidungen fallen. Vizekanzler Klingbeil hat die Erwartungen vorab gebremst und sprach von einer Arbeitssitzung. Ziel sei ein gemeinsamer Fahrplan für kommende Reformen, mehr nicht. Kanzler Merz hat die angeschobenen Reformen der Bundesregierung verteidigt. Es geht dabei nicht um Sozialabbau, sagte der Kanzler beim Kongress des Deutschen Gewerkschaftsbundes. Die Reformen sollen Jobs erhalten und Jobs schaffen, so Merz. Im südfranzösischen Cannes ist am Abend das internationale Filmfestival eröffnet worden. Der für die Herr-der-Ringe-Reihe bekannte Regisseur Peter Jackson bekam einen Ehrenpreis für sein Lebenswerk. Im Rennen um die begehrte Goldene Palme sind in diesem Jahr auch 3 deutsche Beiträge.
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3: Viele Wolken hängen über uns, nur im Südosten ist es ab und zu lockerer und vereinzelt kommt in der Nacht wieder Regen runter. Die Tiefstwerte liegen zwischen 9 und 0 Grad, am Alpenrand in höheren Lagen auch mal bei minus 3 Grad. Morgen dann meist viele Wolken, von Nordwesten breitet sich Regen aus, im Westen sind auch Gewitter drin, maximal 17 Grad.
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0: neu dabei, The Pasadenas, Riding on a Train. Eingevotet von Svenja aus Köln über die 80s 80s App.
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1: Im Studio Hanna Messerschmidt. Inzwischen wird der Tankrabatt von fast 17 Cent weitgehend an die Verbraucher weitergegeben. Das zeigt eine Untersuchung der Monopolkommission, die die Bundesregierung berät. Auch der ADAC meldet sinkende Preise. Diesel kostete zum Wochenstart im Schnitt wieder weniger als 2 Euro pro Liter. Die Spitzen von Union und SPD beraten aktuell im Kanzleramt über künftige Reformen. Große Beschlüsse seien dabei aber nicht unbedingt zu erwarten, hieß es vorab aus den Reihen beider Parteien. Die Opposition kritisiert das und fordert schnelle Entscheidungen. Pflege, Krankenversicherung, Rente. Die Reformliste der Bundesregierung ist lang. Beim Kongress des Deutschen Gewerkschaftsbundes hat Kanzler Merz die Pläne gegen Kritik verteidigt. Wir müssen uns ändern, um zu erhalten, was uns gemeinsam wichtig ist, sagte Merz. Bei wichtigen Medikamenten wie Antibiotika und Insulin will die EU unabhängiger werden. Neue Regeln sollen es leichter machen, die Produktion in Europa mit öffentlichen Geldern zu unterstützen. Bislang ist die EU stark abhängig von Asien, wo viele Medikamente herkommen.
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3: Viele Wolken hängen über uns, nur im Südosten ist es ab und zu lockerer und vereinzelt kommt in der Nacht wieder Regen runter. Die Tiefstwerte liegen zwischen 9 und 0 Grad, am Alpenrand in höheren Lagen auch mal bei minus 3 Grad. Morgen dann meist viele Wolken, von Nordwesten breitet sich Regen aus, im Westen sind auch Gewitter drin, maximal 17 Grad.
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0: düsteren Nummern geben mir mega viel Kraft. Markus Mayn von Camouflage über The Cure, In Between Days.
1: So eine richtige gute Laune-Nummer, das hat mir total gut gefallen. Ich war ja eh ein riesen Cure-Fan. Wobei ich sagen muss, dass mir eigentlich eher die ruhigeren Stücke gefallen haben von den ersten Alben. Also da bin ich total drin aufgegangen. Oder diese etwas düsteren, sagen wir es mal so. Also was Leute teilweise als depressiv bezeichnen, bezeichne ich eher als lebensbejahend, weil es in mir genau das Gegenteil auslöst. Keine Depression, sondern eher eine ganz große Kraft und eine ganz große Leidenschaft.

0: 4.9 dabei. Susie and the Banshees, The Passenger.
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0: Eingewortet von Carmen aus München über die 80s AT.

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1: Im Studio Hanna Messerschmidt. Der Tankrabatt kommt mittlerweile größtenteils bei den Verbraucherinnen und Verbrauchern an. Das zeigt eine Untersuchung der Monopolkommission. Als Grund nennt sie vor allem den starken politischen und öffentlichen Druck. Beim schwarz-roten Spitzentreffen im Kanzleramt jetzt am Abend werden wohl keine großen Entscheidungen fallen. Vizekanzler Klingbeil hat die Erwartungen vorab gebremst und sprach von einer Arbeitssitzung. Ziel sei ein gemeinsamer Fahrplan für kommende Reformen, mehr nicht. Deutschland gehört weltweit weiter zu den Top-Zielen für Cyberkriminelle. Letztes Jahr zählte das BKA rund 335.000 Fälle. Die Dunkelziffer dürfte deutlich größer sein. Einen großen Anstieg gab es bei sogenannten Ransomware-Angriffen, bei denen Lösegeld gefordert wird. Weniger Diebstähle, gleich hoher Schaden. So lautet die Bilanz des Gesamtverbands der deutschen Versicherungswirtschaft zu geklauten Fahrrädern in Deutschland. Letztes Jahr wurden rund 115.000 versicherte Räder gestohlen, weniger als zuvor. Der entstandene Schaden bleibt wegen vieler geklauter E-Bikes aber nahezu gleich.
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2: Viele Wolken hängen über uns, nur im Südosten ist es ab und zu lockerer und vereinzelt kommt in der Nacht wieder Regen runter. Die Tiefstwerte liegen zwischen 9 und 0 Grad, am Alpenrand in höheren Lagen auch mal bei minus 3 Grad. Morgen dann meist viele Wolken, von Nordwesten breitet sich Regen aus, im Westen sind auch Gewitter drin, maximal 17 Grad.
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0: 3. Mai 1982. Um 19.30 Uhr und 50 Sekunden beginnt im zweiten Programm die ZDF-Hitparade mit Dieter Thomas Heck. Alles scheint wie immer. Doch im Wohnzimmer des westdeutschen Schlagers wird nach dieser Sendung nichts mehr so sein wie vorher. Denn die neue deutsche Welle ist da. Die Band Hubert K. sind die Ersten. Markus Löhr war damals ihr Gitarrist.
1: In der Hitparade aufzutreten, damals, war eigentlich ein absolutes No-Go. Das war Verrat an allem, was man vorher als ehrlicher Musiker vor sich hergetragen hatte.
0: Die Jungs gehen noch zur Schule. Für den Auftritt mussten sie sich extra frei nehmen. Jetzt stehen sie im Studio 1 der Berliner Union Film vor den Kameras. Sie sehen ganz anders aus als ihre Schlagerkollegen. Geschminkte junge Männer in wilden Fantasieuniformen. Und auch ihre Musik klingt anders als die von Roy Black oder Nicole.

0: Ihre Instrumente spielen Sie absichtlich so, dass jedem klar ist, dass das nur Playback sein kann. Die Schlagersänger schauen Sie an, als kämen Sie vom Mond. Die Band Hubert K. weiß, dass sie hier nicht hingehört. Aber die Jungs wissen auch, das ist ihre Chance, bekannt zu werden.
1: Es gab ja keine andere Möglichkeit. Es gab ja kein YouTube, es gab ja kein was weiß ich, kein TikTok. So mussten wir ja irgendwie Fernsehauftritte machen, um eben halt bekannt zu werden.
0: Ich behaupte mal, weder den Jungs von Hubert K. noch dem Publikum ist klar, was hier gerade stattfindet. Eine musikalische Zeitenwende. Wenn einer den Weitblick hat, das zu erkennen, was hier passiert, dann vielleicht Heck selbst. Vermutlich hat er deswegen die Tür für die NDWler so lange zugehalten. Denn die neue deutsche Welle gibt es schon länger. Und mit ihrer Premiere in der Hitparade ist sie endgültig im Mainstream angekommen. In den folgenden 2 Jahren werden sich in der Sendung Dinge ereignen, die in Deutschlands erfolgreichster Showsendung bisher völlig undenkbar waren. Es wird hinter den Kulissen ziemlich turbulent zugehen.
2: Und dann bin ich besoffen noch zum Ted reingerannt und hab gesagt, und ihr seid alles Betrüger.
0: Und vor der Kamera sowieso. Die Neulinge halten sich nicht an Absprachen. NDW-Sieger werden ausgebuht und einige der Schlagerkollegen ziehen drastische Konsequenzen.
3: Die 80er Jahren bin ich zurück nach Amerika gegangen.
0: Die neue deutsche Welle wird die Hitparade für immer verändern und die deutschsprachige Musik in West- und Ostdeutschland noch viel mehr.
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0: Hallo, ich bin Peter Illmann. Herzlich willkommen zur 2. Staffel von The Story. Mit diesem Podcast zeigen wir euch, wie wichtig die neue deutsche Welle war und bis heute ist. Wir nehmen euch mit in die 70er, als alles begann. Wir erzählen die Geschichten hinter den größten NDW-Hits, feiern die stärksten Momente dieser Zeit und sind mittendrin, wenn alles zusammenbricht. Und vor allem wollen wir zeigen, dass es viele deutschsprachige Bands und Künstler ohne die NDW gar nicht gegeben hätte oder zumindest nicht so, wie wir sie kennen. Ich spreche von Silbermond, Fanta 4, Rosenstolz, Pur, Die Prinzen, Grönemeyer, Mark Foster, Helene Fischer und ja, von mir aus auch Capital Bra und Flair.
5: Hier kommt

0: Wir haben für diesen Podcast mit den Ikonen der ersten Stunde gesprochen. Mit Fehlfarben, Duff und Spliff. Und mit denen, die später die Charts stürmten. Extra Breit, Markus, Hubert K. und Geier Sturzflug. Wir lassen ehemalige Bravo-Redakteure zu Wort kommen, den Regisseur von Formel 1. Wir sprechen mit Schallplattenunterhaltern aus der ehemaligen DDR, mit Coverbands und mit Künstlern von heute. Von Jan Delay bis Mickey Krause. Als wir mit diesem Projekt gestartet sind, haben wir natürlich überlegt, wie entführen wir euch am besten in die Zeit von damals? Welche Geschichten erzählen wir? Wen wollen wir interviewen? Wir haben uns also einen Plan gemacht. Doch dann passierte etwas, womit wir so nicht gerechnet hatten. Viele Künstler von damals bekannten sich nicht zur NDW. Sie sagten ganz offen, nee, da haben wir nicht dazugehört. Ja, zum Beispiel Spliff oder Günther Siegel von der Spider-Murphy-Gang.
1: NDW-Band, in dem Sinn war mir nicht.
0: Wohlgemerkt, die Spider-Murphy-Gang hat den Bambi als beste NDW-Band gewonnen und auch angenommen. Ähnliches erzählen uns auch Fehlfarben oder Geier Sturzflug.
2: Nee, wir haben damit auch nichts zu tun.
0: Und sogar Uwe Fahrenkrug-Petersen, damals Mitglied bei Nena, möchte lieber nicht Teil der NDW sein.
3: Wir haben uns eigentlich auch nie als NDW so richtig verstanden.
0: Im Rahmen unserer Recherche sind wir sogar auf einen Künstler gestoßen, der schon Leute verklagt hat, die ihn mit der NDW in Zusammenhang bringen. Ganz schön krass, oder? Kai Hawaii, Sänger von Extra Breit, bringt es auf den Punkt.
4: Niemand will dabei gewesen sein.
0: Okay, das ist vielleicht etwas sehr zugespitzt, aber auf erstaunlich viele Künstler von damals trifft das wirklich zu. Was ist da passiert? Wieso ist die NDW für viele Beteiligte eher ein Fluch als ein Segen? Und das, obwohl die neue Deutsche Welle so wichtig für die deutsche Musik war. Ja sicher, am Ende der NDW wurde die Kommerzschraube mächtig überdreht. Aber mal ehrlich, jetzt im Rückblick, 40 Jahre später, sollte man sich doch eigentlich damit versöhnt haben, oder? Hubert K. werden bei ihrem ersten Auftritt in der ZDF-Hitparade nicht gewinnen. Und auch Trio, die ebenfalls in dieser Ausgabe dabei sind, werden das Schlagerpublikum nicht überzeugen. Stattdessen bekommen Rolf und seine Freunde mit dem Song und ganz doll mich die meisten Stimmen. Dafür steht Trio wenige Tage später auf Platz 2 der deutschen Singlecharts, Hubert K. auf 3. Wer in der Hitparade auftritt, verkauft anschließend Platten. Das weiß auch Ixi, ihr wisst schon, die mit dem Knutschleck.
5: War klar, wenn du in der Hitparade aufgetreten bist, wenn du da aufgetreten bist, dann warst du am nächsten Tag, Anführungsstrichen, gemacht, dann hast du Schallplatten verkauft.
0: Der Hitparade eine Absage erteilen, das haben sich deswegen nur ganz wenige getraut. Extra Breit zum Beispiel. Oder Joachim Witt.
6: Ich bin, glaube ich, 2-3 Mal eingeladen worden, ich wollte es nicht.
0: Das heißt, du warst nie da?
6: Ich war nie da. Ich konnte mit dieser Schlagerwelt ja wenig anfangen, weil es so klischeebesetzt war und für mich auch musikalisch höchst peinlich war. Das ging nicht. Ja. Das ging nicht für mich.

Die ZDF-Hitparade gibt es schon seit 1969. Fast immer moderiert von Dieter Thomas Heck. Jeden Monat eine Ausgabe 45 Minuten lang. Ein Musikwettbewerb, bei dem 7 Künstler um die Zuschauergunst buhlen. Die 3 Bestplatzierten dürfen beim nächsten Mal wiederkommen. Bisher treten hier nur klassische Schlagerkünstler auf. Sie heißen Roy Black, Mary Rose, Toni Marshall, Rex Gildo, Bata Illich oder Vicky Leandros. Ihre Lieder handeln meist von weißen Stränden und schönen Frauen, von unerfüllter Liebe, junger Liebe, ewiger Liebe oder gebrochenen Herzen. Ich muss ja gestehen, ich war in meiner Teenagerzeit auch Schlagerfan. Ich stand aber, das zu meiner Ehrenrettung, eher auf Udo Jürgens, dessen Texte ja wohl doch zu den anspruchsvolleren gehörten. Vieles von dem, was in der Hitparade zu sehen war, fanden vor allem die Kids furchtbar kitschig oder einfach nur furchtbar.

0: So, und jetzt sind da plötzlich diese seltsam angezogenen jungen Menschen mit ihren schrägen Melodien und lustigen Texten. Eigentlich ist die Hitparade ganz schön spät dran. Darüber habe ich auch mit Pit Weyrich gesprochen, der damals hinter den Kulissen der Hitparade aktiv war.
1: Und nun fing ja die Neudeutsche Welle so 81 schon an, wie der Kommissar von Falco, Eisbär, Grauzone. Aber die kam ja in der Hitparade so überhaupt noch nicht vor. Erst so Mai 82, da kam der erste NDW-Künstler in die Hitparade. Wieso so spät? War das einfach dem Konzept widerstrebend oder Dieter Thomas Heck widerstrebend, solche Leute
2: einzuladen? Also ich glaube, das ZDF war da etwas zögerlich. Das liegt aber daran, dass der Dieter Thomas Heck halt den deutschen Schlager immer sich auf die Fahne geschrieben hat. Ich tue was für einen deutschen Schlager, ich finde das toll. Und er hat ja auch diese, das war ja wie eine große Familie von Rex Lindo über Bartel Illitsch, die hat man ja dann jeden Monat einmal gesehen. Ja, das war ja wirklich eine Familie. Und da drangen dann plötzlich junge, ungezogene, schlecht angezogene Menschen ein, ja, in diese Anzuglandschaft. Und das war ja ein Schock.
0: Heck will die vertraute, heile bekannte Schlagerwelt so lange es geht bewahren. Vielleicht, weil er weiß, dass danach nichts mehr wie vorher sein wird. Denn plötzlich sind sie da. UKW, Markus, Geiersturzflug, Nena, Döff oder die Spider-Murphy-Gang. In einigen Ausgaben gehören die Hälfte der auftretenden Künstler zur neuen deutschen Welle. Und sie sind erfolgreich. Sommersprossen gewinnt genauso wie Schickeria, Sternenhimmel, Kleine Taschenlampe Brenn, Kodo und viele mehr. Mit 99 Luftballons erhält ein Lied zum ersten Mal in der Geschichte der Hitparade mehr als 50% aller Zuschauerstimmen. Aber es ist nicht nur so, dass die Musik gut ankommt. Die Fans lieben anscheinend auch, dass die frischen Gesichter sich an keine Regeln halten. Da ist zum Beispiel Markus. Der hat es in die Hitparade geschafft. Und für das Keyboard-Solo in der Mitte des Songs hat er sich einen kleinen Gag überlegt.
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4: Ja, also wir hatten uns da eine kleine Choreografie ausgedacht für die Präsentation von Ich will Spaß. Da waren eine kleine Band dabei, die hatten alle kurze Hosen. Und der Keyboarder, der sollte dann in den Kulissen verschwinden ganz schnell und als Heino wieder erscheinen, um das Solo in Ich will Spaß mit der Melodika zu blasen. Das kam nicht gut an. Also zumindest bei dem Redakteur, Weber hieß er, glaube ich, der fand das also das eher abschneidend für Heino. Wir haben es dann trotzdem gemacht.
0: Übrigens, da erinnert sich Markus falsch. Der Redakteur heißt nicht Weber, sondern Weyrich, Pit Weyrich. Und der sieht die Sache bis heute etwas anders.
2: Ja, die kamen mit solchen Ideen. Da geht man eine Brille rüber, ich will auch nur so eine Perücke, ich will aussehen wie Heino. Und da haben die gesagt, das kannst du doch nicht machen. Das ist doch. Und das ging dann auch einen Tick zu weit. Das fand ich dann auch nicht mehr so witzig, weil wenn Heino da gewesen wäre und sich hätte wehren können, dann wäre das okay gewesen, glaube ich. Aber das, man muss ja fair bleiben.
0: Keine Sorge, laut Markus kam durch die Aktion kein Heino zu Schaden.
4: Lustigerweise habe ich dann Heino 8 Wochen später getroffen und der fand das auch witzig.
0: Wer es nicht so witzig findet, Teile des alteingesessenen Publikums. Aus deren Perspektive vielleicht auch verständlich. Gerade schmachtet noch Roland Kaiser voller Sehnsucht, lieb mich ein letztes Mal, es bleibt mir keine andere Wahl. Ja, und plötzlich hoppelt ein junger Mann im Nachthemd über die Bühne. Als Hubert K. mit Sternenhimmel gewinnen, werden sie von Teilen des Studiopublikums ausgebuht. Auch das eine Premiere in der Hitparade.
5: Ein Wiedersehen mit Hubert K.
0: Die frischen Gesichter bekommen viel Aufmerksamkeit, die alteingesessenen Stars etwas weniger. Okay, dass ein Roberto Blanco nur gut über die Kollegen von damals spricht, hat mich jetzt nicht wirklich gewundert.
6: Naja, ich habe sie als Kollegen gesehen, weil mit anderen Rhythmen. Und ich habe viele persönlich kennengelernt und ich habe denen gewünscht, alles Gute. Und habe mich sehr gefreut, weil sie waren sehr nett und ehrlich. Und wir haben uns sehr gut verstanden.
0: Aber auch ein Roland Kaiser hat uns erzählt, NDW, ja, fand ich gut.
7: Ich habe die neue Deutsche Welle sehr genossen. Ich fand, das war sehr erfrischend, anders als wir waren. Und ich habe das als positiv empfunden und hat uns alle angestachelt, uns mehr Gedanken zu machen, uns auch zu verändern und musikalisch umzudenken. Es war eine gute Entwicklung, eine gute Zeit. Also ich habe das in keinster Weise negativ betrachtet.
0: Schlagersänger Michael Holm trat insgesamt 50 Mal in der ZDF-Hitparade auf. Mendocino oder Tränen lügen nicht, das kennt ihr vielleicht noch von ihm. Er erinnert sich, dass nicht alle die neuen Kollegen mochten.
8: Da gab es Spannungen, da gab es einige, die wie ich das entzückend oder berückend oder fantastisch fanden. Und einige fühlten sich beleidigt, respektive auf den Arm genommen, also als Parodie. Das ist doch gar nicht echt.
0: Peggy March war nicht nur Schlagersängerin, sondern auch als Songtexterin aktiv. Mit dem Aufkommen der NDW bemerkte sie plötzlich, meine Dienste sind in Deutschland nicht mehr gefragt.
9: Die 80er Jahren bin ich zurück nach Amerika gegangen, weil diese neue deutsche Welle wollte nicht unsere Schlager mehr haben,

0: Alte Welt, neue Welt. Es geht um Anerkennung und um Geld. Aber auch darum, dass die NDW-Künstler sich nicht diktieren lassen wollen, was sie dürfen und was nicht. Da ist nicht nur Markus mit dem Heino-Imitat oder Hubert K. in einer Zwangsjacke, da ändern Geier Sturzflug ihren Text von und am Sonntag kommt die Müllabfuhr und holt den ganzen Plunder in und holt sich einen runter. Ein Skandal! Oder die Spider-Murphy-Gang. Als waschechte Liveband ist das Halbplayback für die natürlich furchtbar. Als sie mit Wo bist du antreten, sitzen die Musiker hinter ihren Instrumenten und lesen demonstrativ Zeitung, während die Musik läuft. Und Fräulein Menke. Die soll doch bei ihrem Auftritt mit dem Song Traumboy lieber keinen Schleier zu ihrem weißen Kleid tragen. So sagt man ihr das zumindest plötzlich während der Probe.
1: Das ist hier eine Familiensendung. Du verunglimpfst hier die Eheschließung in Weiß mit dem Fummel.
0: Fräulein Menke ist stocksauer. Mit demselben Outfit war sie vor wenigen Tagen noch in einer anderen ZDF-Sendung aufgetreten und da hatte es keine Diskussion gegeben. Und genauso wie die anderen zeigt sie keine Ehrfurcht vor dem großen ZDF und der Traditionssendung Hitparade. Was geht und was nicht, das sollten nicht mehr andere entscheiden. Und darum zieht sie trotzdem ihr Ding durch. Wobei Fräulein Menke muss sich dafür backstage erstmal etwas Mut antrinken.
1: Ich bin beleidigt in meine Garderobe, hab mir erstmal eine halbe Flasche Sekt reingehauen, was ich nie mache.
0: Angeheitert und auf Krawall gebürstet, stürmt sie daraufhin erstmal die Redaktion des TETS, des Teledialogsystems, das es damals möglich machte, Zuschauervotings per Telefon durchzuführen.
1: Und dann bin ich besoffen noch zum TET reingerannt und hab gesagt, und ihr seid alles Betrüger, TET.
0: Für ihren Auftritt hat sie sich einen Kompromiss erstritten. Weißes Kleid ja, passender Schleier dazu nein. Doch an Kompromissen ist sie eigentlich gar nicht interessiert.
1: Und dann habe ich mir überlegt, den Schleier in die Corsage zu stecken, mit in die Sendung zu schummeln und dann mir im zweiten Vers den Schleier so ins Haar zu stecken und dann den Dreck so wie möglich durchzukriegen.

0: YouTube könnt ihr den Auftritt übrigens noch sehen. Mitten im Song zieht sie ihren Schleier aus dem Dekolleté. Die Verantwortlichen hinter der Kamera toben. Am 15. Dezember 1984 moderiert Dieter Thomas Heck zum letzten Mal die Hitparade. Im Publikum sitzen der regierende Bürgermeister von Berlin, der Intendant des ZDFs, bekannte Fußball-Bundesligaspieler, Filmproduzenten und weitere Prominenz. Das Ganze kommt fast einem Staatsakt gleich und dabei geht es ja eigentlich nur um einen Moderatorenwechsel in einer Schlagersendung. Auch verschiedene Stars der neuen deutschen Welle sind geladen. Darunter Günther Siegel von der Spider-Murphy-Gang. Siegel sagt im 80s-80s-Interview über diesen Moment:
1: Es war dann das Ende von Dieter Thomas Heck. Da hat er nicht mehr gewusst, was los ist. Es war nicht mehr seine heile Schlagerwelt.
0: Haben die NDW-Stars die Sendung in kürzester Zeit so sehr verändert, dass Heck gehen musste oder wollte? Vielleicht. Ixi findet, dass Veränderung überlebenswichtig ist.
2: Wären wir nicht da gewesen, wäre die ZDF-Hitparade kaputt gegangen. Hätten die uns nicht mit reingenommen, weil, ja, das Leben ist nun mal Veränderung, ne?
0: Und Uwe Fahrenkrog-Petersen von Nena findet, dass die NDW Hecksladen ordentlich aufgemischt hat.
3: Natürlich haben wir das aufgemischt, aber das fand ich, das war ja auch unsere Aufgabe. Das war ja das Establishment sozusagen und also wenigstens mussten wir da ein bisschen Rock'n'Roll und Revolution reinbringen.
0: Machen wir uns nichts vor. Es ging in dieser Phase der NDW auch und wie so oft ums Geld. Aber nicht nur. Es ging um mehr. Und das, was Fahrenkrog-Petersen sagt, trifft es eigentlich ganz gut. Ein bisschen Rock'n'Roll und Revolution reinbringen. Die NDW hatte bis zur Hitparade einen langen Weg hinter sich. Von Punk und London über den Underground, Düsseldorf, Hagen, Berlin. Und sie war mitnichten nur im Abendprogramm des ZDF zu erleben. Denn ab 1982 gab es kein Halten mehr. 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

0: 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Corey Hart, Sunglasses at Night.
1: Am Anfang steht ein halbfertiges Lied über eine nasse Zigarette. Erst eine zufällige Beobachtung im Studio bringt Corey Hart auf die entscheidende Zeile. Sunglasses at Night. Wie daraus dann ein internationales

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1: Im Studio Hanna Messerschmidt. Das Spitzentreffen von Schwarz-Rot ist wie erwartet ohne große Beschlüsse zu Ende gegangen. Im Kanzleramt ging es am Abend darum, wie es nach dem Stopp der Entlastungsprämie weitergehen soll. Ziel war ein gemeinsamer Fahrplan für kommende Reformen, mehr nicht. Der Tankrabatt kommt mittlerweile größtenteils bei den Verbraucherinnen und Verbrauchern an. Das zeigt eine Untersuchung der Monopolkommission. Als Grund nennt sie vor allem den starken politischen und öffentlichen Druck. Bei wichtigen Medikamenten will die EU weniger abhängig vom Ausland werden. Die Produktion in Europa soll gefördert und so angekurbelt werden. Aktuell kommen wichtige Mittel wie Antibiotika und Insulin oft aus Asien. Und da gibt es immer wieder Lieferengpässe. Die Menschen in Deutschland sind mit dem Gesundheitssystem so unzufrieden wie lange nicht mehr. Wie eine Umfrage der DAK Gesundheit zeigt, ist rund jeder Dritte nicht zufrieden damit. Vor allem lange Wartezeiten und Ärztemangel sorgen für Ärger.
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3: Erst noch ein paar Schauer, die dann nach Osten abziehen. Danach wird's in vielen Ecken trockener und die Wolken reißen auch mal auf. Später kommen von Nordwesten wieder mehr Wolken nach. Aktuell liegen wir bei 9.